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0: 8:30.
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1: 4:05.
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0: gleich 17:45.
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0: 9 Minuten vor 10.
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0: Herzlich willkommen zu einer neuen Ausgabe der musikalischen Botschaften im Jahr 2026. Mein Name ist Ulrike Lorz. Ich bin Botschafterin und Prophetin vom Reich Gottes, vom Reich der Liebe, in dem der König Jesus Christus regiert. Heute gebe ich euch eine Zusammenfassung, was mit mir im Jahr 2022 während der Pandemie passierte. In diesem Jahr stand ich sehr unter Druck. Zum einen hatte ich eine Weiterbildung zur Ausbilderin an der IHK begonnen und musste noch die praktische Prüfung bestehen. Dann wurde seitens der Arbeitsagentur für Arbeit Druck gemacht, der Impfdruck wurde erhöht und ich war in einer Maßnahme, in der eine Teilnehmerin ohne Punkt und Komma die ganzen 4 Stunden 5-mal pro Woche fast nur redete. Das alles führte dazu, dass ich mich mehr und mehr abspaltete und Gott diese Anteile übergab, um leben zu können. Dadurch wurde ich freier und handlungsfähiger, was aber Auswirkungen auf meine Psyche hatte. Nach Beendigung der Maßnahme im April und kurz vor den Landtagswahlen hatte ich den Eindruck, dass ich durch die Abspaltungen in eine andere Sphäre gesprungen bin, in denen die Mächte Gut und Böse spürbar wurden. Und so spürte ich zum einen Gottes Schutz und Liebe, zum anderen aber auch eine Verfolgung der anderen dämonischen Seite, die mir schaden wollten. Sie kamen Tag für Tag näher und am Himmelfahrtstag oder Vatertag sagte Jesus zu mir, dass ich ohne Sachen zu packen nach Heidelberg fahren solle. Und so ging ich zum Bahnhof und kaufte mir eine ICE-Fahrkarte und fuhr nach Heidelberg. Ich wollte dort eine christliche Gemeinde besuchen, in der Hoffnung, dass sie mir helfen konnten. Ich war aber so durcheinander, dass ich ohne Kontokarte, sondern nur mit dem Personalausweis unterwegs war und mit 250 Euro. Auch hatte ich mich nicht um eine Unterkunft gekümmert. Fortsetzung folgt.
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In Heidelberg angekommen, ging ich nun spazieren oder fuhr mit dem Bus. In der Regel gehe ich etwa 5000 Schritte pro Tag. An diesem Tag waren es aber etwa 50.000 Schritte. Spätabends wollte ich noch zum Schloss mit dem Bus fahren, aber ich lief ein und der Busfahrer weckte mich an der Endhaltestelle und setzte mich an einem Dorf fern von Heidelberg aus. Das Erste, was ich dort erblickte, war ein Schild von einem Hochzeitsveranstalter mit der Frage: Willst du mich heiraten? Worauf ich antwortete: Ja, lieber Herr Jesus, Heiliger Geist, dich will ich heiraten. Mit dieser Freude im Herzen, dieser Ehre, Jesu Braut zu sein, verbrachte ich die Nacht auf einer Bank vor einem Friedhof. Am nächsten Morgen fuhr ich wieder mit dem Bus nach Heidelberg zurück. Nun suchte ich ein Hotel auf, um nach einem Zimmer zu fragen, aber alles war ausgebucht, also ging ich wieder spazieren. Nach einer Weile kam ich zurück, ging zur Toilette. Dort ging meine Taschenlampe am Handy an und ich wunderte mich sehr darüber. Als ich zur Rezeption ging, fragte der Portier mich: Es hat eine Victoria abgesagt. Möchten Sie Ihr Zimmer haben? Natürlich sagte ich ja. Nachdem ich im Zimmer geduscht hatte, legte ich mich schlafen. Es war die beste Nacht meines Lebens. So gut und friedlich hatte ich schon lange nicht geschlafen. Ausgeruht ging es dann am Samstag weiter. Wieder 50.000 Schritte. Diesmal hatte ich mich im Wald verirrt und kam an einer neurologischen Klinik vorbei. Dort fragte ich nach einer Übernachtungsmöglichkeit. Aber ich durfte nicht dort schlafen. Der Pfleger an der Pforte gab mir freundlicherweise etwas zu essen und zu trinken und rief die Polizei an. Auf die Frage an die Polizisten, ob ich denn im Gefängnis schlafen könne, bekam ich zur Antwort, dass das viel zu teuer für mich sei. Sie brachten mich wieder nach Heidelberg zurück und setzten mich vor einem Hotel ab. Es war aber schon 21 Uhr und deshalb war alles geschlossen. Also ging ich zum Bahnhof. Dort traf ich auf eine 70-jährige obdachlose Frau mit Rollator, die aus ihrer Wohnung vertrieben wurde. Ich half ihr in der Nacht auf die völlig verschmutzte Toilette. Randalierende Jugendliche hatten dort mit Toilettenpapier rumgeworfen, sodass der Fußboden damit übersät war. In dieser Nacht hatte ich zum ersten Mal Halluzinationen. Ich griff nach Gegenständen, die ich in der Luft sah, und griff ins Leere. Am Sonntag fuhr ich also nun zur Gemeinde, die ich tags zuvor gefunden hatte. Vormittags in die eine Gemeinde, in der ich bei der Predigt einschlief. Nach dem Gottesdienst lud mich ein Ehepaar zum Mittagessen ein. Dann fuhr ich zurück zur anderen Gemeinde. Dort gab es Kaffee und Kuchen, einen Gottesdienst und Abendessen. Auch konnte ich dort übernachten. Am nächsten Tag schenkte mir ein Glaubensbruder eine Hochzeitstischkarte zur Hochzeitsfeier Jesu, passend zu meinem Heiratserlebnis. Nachdem ich bei meiner Bank um Geld von meinem Konto gebettelt hatte, bekam ich ausnahmsweise 50 Euro, immerhin so viel, um gerade noch mit dem Zug in meine alte Heimatstadt zu fahren und meine Freundin zu besuchen. Sie erschrak sehr, als sie mich so feenhaft vor sich sah, und ich konnte bei ihr 4 Nächte schlafen. Danach schlief ich weitere 4 Nächte bei meiner Tante. Etwas erholt betrat ich dann nach Pfingsten mit dem 9-Euro-Ticket, das mir meine Freundin geschenkt hatte, die Heimreise nach Kiel an. Als ich etwa um 21 Uhr dort ankam, sah ich über meinen Stadtteil einen wunderschönen Regenbogen. Nun wusste ich, dass Jesus den Kampf gewonnen hatte und dass wieder alles in Ordnung war.

Nun komme ich zu den Bibelstellen. Psalm 34, Vers 19. Nahe ist der Herr denen, die zerbrochenen Herzens sind, und die zerschlagenen Geistes sind, rettet er. Epheser Kapitel 6, Vers 12. Denn unser Kampf ist nicht gegen Fleisch und Blut, sondern gegen die Gewalten, gegen die Mächte, gegen die Weltbeherrscher dieser Finsternis, gegen die geistigen Mächte der Bosheit in der Himmelswelt. Gleichnis vom Hochzeitsmahl, Matthäus 22, Verse 1 bis 14. Und Jesus begann und redete wieder in Gleichnissen zu ihnen und sprach: Mit dem Reich der Himmel ist es wie mit einem König, der seinem Sohn die Hochzeit bereitete. Und er sandte seine Knechte aus, um die Eingeladenen zur Hochzeit zu rufen, und sie wollten nicht kommen. Wiederum sandte er andere Knechte aus und sprach: Sagt den Eingeladenen, siehe, mein Mahl habe ich bereitet, meine Ochsen und meine Mastvieh sind geschlachtet und alles ist bereit. Kommt zur Hochzeit. Sie aber kümmerten sich nicht darum und gingen weg, der eine auf seinen Acker, der andere an seinen Handel. Die übrigen aber ergriffen seine Knechte, misshandelten und töteten sie. Der König aber wurde zornig und sandte seine Truppen aus, brachte jene Mörder um und steckte ihre Stadt in Brand. Dann sagte er zu seinen Knechten: Die Hochzeit ist zwar bereit, aber die Eingeladenen waren nicht würdig. So geht nun hin auf die Kreuzwege der Landstraßen, und so viele immer ihr finden werdet, ladet zur Hochzeit ein. Und jene Knechte gingen aus auf die Landstraßen und brachten alle zusammen, so viele sie fanden, böse wie gute. Und der Hochzeitssaal wurde voll von Gästen. Als aber der König hereinkam, die Gäste zu besehen, sah er dort einen Menschen, der nicht mit einem Hochzeitskleid bekleidet war. Und er spricht zu ihm: Freund, wie bist du hierher gekommen, da du kein Hochzeitskleid hast? Er aber verstummte. Da sprach der König zu den Dienern: Bindet ihm Füße und Hände und werft ihn hinaus in die äußerste Finsternis. Da wird das Weinen und das Zähneknirschen sein, denn viele sind berufen, aber wenige sind auserwählt.

Nun komme ich zu den Gedichten. Du bist der Weg. Du bist der Weg, die Wahrheit und das Leben. Und niemand kommt zum Vater als nur durch dich. Du willst uns alle Sorgen nehmen, weil bei dir eben nichts unmöglich ist. Halleluja, Halleluja, weil bei dir eben nichts unmöglich ist. Halleluja, Halleluja, und darum traue ich dir, Herr Jesu Christ. Und nun noch mein Lieblingsgedicht, König im Herzen. Es regiert in meinem Herzen, dieser König lieb und mild. Ja, er nimmt mir meine Schmerzen, denn er ist mein Trost und Schild. Dieser König ist die Wahrheit, dieser König ist das Licht. Folge ihm, er gibt dir Klarheit, bleibe doch im Dunkel nicht. Folge ihm, so wirst du leben, bis in alle Ewigkeit. Ja, er wird dir noch mehr geben, Frieden, Freiheit, Seligkeit. Ja, er gibt dir auch die Liebe, die zu jedem Menschen spricht. Folge nicht dem eigenen Triebe, folge doch dem ewigen Licht. Dieser König hat einen Namen, und das ist Herr Jesu Christ. Dazu sage ich nur Amen, weil er mein Erlöser ist.

0: Sendeverantwortlich für die kommende Stunde ist Carla Langer.
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0: Moin, hier sind Niklas und ich bin Carla und wir haben uns hier mal wieder zusammengefunden, um euch durch die Mittagspause zu tragen zum Start in die neue Woche.
2: So sieht's aus und damit ihr gut durch die Mittagspause kommt, haben wir ein paar Themen, aber natürlich, wie sich das fürs Radio gehört, viel tolle Musik, unter anderem Perfekte Welle. Wunderbares Sommerlied, finde ich. Ich höre es immer noch gerne. Und außerdem mit dabei in der nächsten halben Stunde Dance the Night. Von Dua Lipa. Viel gute Laune-Musik hier dabei. Anfangen tun wir
0: auf jeden Fall
2: mit Moving to the Sun von Hugel um 12:01 Uhr bei Campus Radio aktiv. Viel Spaß.

0: Campus Radioaktiv hier zum Wochenstart am Montagnachmittag. An dem Mikrofon sind für euch einmal ich, Carla, und es ist auch Niklas da. Und Niklas, du hast ein Thema für uns mitgebracht.
1: Habe ich, ja.
0: Ja.
1: Und zwar geht es um Kinder. Heute ist ja der 1. Juni und damit auch meteorologischer Sommerbeginn.
0: Endlich.
1: Falls man es bisher noch nicht gemerkt hat, es ist inzwischen Sommer. Aber heute ist eben auch der internationale Kindertag. Hast du im Alltag irgendwie mit Kindern zu tun?
0: Ja, seit paar Jahren, seit fast genau 2 Jahren. Ich habe eine Nichte und bekomme da auch bald wieder Zuwachs. Genau, und ich muss ehrlicherweise sagen, seitdem wieder ein Kind so in der eigenen Familie da ist, ist ja so generell die Belange von Kindern auch wieder mehr präsent oder auch was es bedeutet, zum Beispiel Mutter oder Eltern zu sein.
1: Ja, total. Das geht mir ein bisschen ähnlich. Ich habe eine kleine Schwester, die ist jetzt inzwischen 9.
0: Mhm.
1: Und da kriege ich das halt auch so ein bisschen mit, wenn ich zu Hause bin, sehe ich sie halt und sehe sie spielen. Und also ich persönlich finde auf jeden Fall, Kinder bereichern das Leben total, bringen einfach Lebensfreude in die Welt. Aber Kinder sind natürlich irgendwie nicht so gut darin von Natur aus, ihre Rechte durchzusetzen.
0: Ja, weil sie haben keine Lobby.
1: Sie haben keine Lobby, außer vielleicht ihre Eltern, aber die sind mit anderen Dingen beschäftigt, wenn sie gerade Kinder bekommen haben, als Politik zu betreiben.
0: Ja.
1: Und darauf macht dieser internationale Kindertag heute am 1. Juni aufmerksam, der halt darauf aufmerksam macht, dass es Kinder gibt und die Rechte haben und die wichtig sind. Und der geht zurück auf die Weltkonferenz für das Wohlergehen der Kinder 1925,
0: mhm,
1: wo Vertreter von 54 Staaten zusammenkamen und die Genfer Erklärung zum Schutze der Kinder verabschiedet haben.
0: Und weißt du, ob es irgendwelche besonderen Aktionen heute anlässlich des Tages gibt?
1: Hier in Kiel oder so generell?
0: Ah, beides.
1: nee, weiß ich jetzt nicht.
0: Ja, das ist nicht so schlimm. Aber an sich ist es ja einfach nur gut, dass wir einmal das aussprechen und einmal nochmal zeigen, also dass es den Tag immer noch gibt, zeigt ja auch, dass da sehr viel Nachholbedarf ist und dass es den Kindern auf der ganzen Welt nicht immer so gut geht, wie wir das hier vielleicht gewöhnt sind. Und auch hier in Deutschland gibt es auch oft noch Nachholbedarf.
1: Auf jeden Fall. Also Kinderrechte sind ja verschiedener Ausprägungen, aber ganz wichtig sind natürlich das Recht auf Schutz vor Gewalt und Ausbeutung.
0: Mhm.
1: Also auch das Verbot von Kinderarbeit zum Beispiel. Und das Recht auf Bildung, also dass Kinder zur Schule gehen können und sich bilden können, das ist eben essentiell. Das geht in vielen Ländern nicht so gut wie hier in Deutschland, weil die Menschen dort einfach arm sind, Kinder früh mitarbeiten müssen. Und das hängt natürlich auch mit diesem Tag zusammen. Aber darauf aufmerksam zu machen, dass Kinderrechte wichtig sind, weil Kinder eben unsere Zukunft sichern, weil die zukünftige Gesellschaft sind und natürlich besonders schutzbedürftig sind, ist wichtig. Genau.
0: Ja, dem habe ich nichts hinzuzufügen. Und ich würde sagen, wir feiern diesen Tag mit guter Musik und da sind wir natürlich bestens ausgestattet. Jetzt bei Campus Radioaktiv am Montag die perfekte Welle von Juli.

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1: 12.20 Uhr, ihr hört Campus Radioaktiv mit Carla und Niklas.
2: Moin.
1: An diesem Montagmittag. Moin. Und gestern, du bist ja sportlich begeistert und aktiv.
2: Ja, und, meistens mehr begeistert als aktiv, muss ich zu meiner Schande einmal zugeben. Aber genau.
1: Ich glaube, du untertreibst da ein bisschen. Du hast auf jeden Fall ja schon eine Fahrradtour für den Sommer angedacht mal wieder.
2: Das stimmt,
1: ja. Das ist ja eine deiner Leidenschaften.
2: Ja, richtig.
1: Erzähl mal, was sportlich so beim Fahrrad abging.
2: Genau, ich habe mir bei den Profis wieder ein bisschen was abgeguckt die letzten Tage. Es war nämlich Giro d'Italia 3 Wochen lang gefühlt. Doch, es waren auch nicht nur gefühlt, sondern es waren 3 Wochen der Männer. Und diese kleine Rundfahrt durch Italien ging gestern zu Ende für alle, die nicht so drinne sind. Man kann sagen, Giro d'Italia ist sowas wie die Tour de France in Italien, also die Italien-Rundfahrt.
1: Auch wow. So richtig schön durch die Alpen und so, oder?
2: Genau, also so wie bei der Tour de France. Es gibt verschiedene Etappen und die letzte Rundfahrt war einmal durch Rom. Da wurden nur Runden gedreht und der Sieger stand so ein bisschen schon davor fest. Also da muss ja dann am Ende meistens, ist es ja nicht mehr so spannend aktuell. Und es war Jonas Vingegaard von Team Wismar-Liesebike. Und da sind wir wenig überrascht, würde ich sagen. Aber es hat trotzdem Spaß gemacht zu schauen, weil Platz 2 in der Gesamtwertung hatte Felix Gall erreicht. Mhm. Und er ist ein Österreicher, also zumindest schon mal von der Sprache her können wir ihn verstehen. Und das war so eine kleine Überraschung, würde ich sagen, dass der da abgeräumt hat. Und der ist ein unfassbar starkes Rennen gefahren.
1: Ja, das freut mich für ihn, dass sich das dann ausgezahlt hat.
2: Genau, so. Jetzt wollen wir aber nicht nur über die Männer berichten, sondern mir ist es ja auch immer ein Anliegen, vor allen Dingen in der Welt des Sports, dass man auch hervorhebt, was die Frauen leisten. Die sind teilweise genauso gut, teilweise krasser als die Männer. Und die Tour de, nicht die Tour de France, der Giro d'Italia der Frauen hat am Samstag begonnen und läuft aktuell immer noch. Also man kann weiterhin einfach Fahrrad fahren, Fahrradrennen.

0: hauen. Bis zur Tour de France ist man da versorgt.
1: Ui,
0: für alle,
1: den
0: die
1: ganzen
0: Sommer. Eine Durststrecke haben. Ich zum Beispiel, ich gucke mir gerne abends einfach die Zusammenfassungen an. Das bringt mich so runter. Und für alle Radfans spannend, die kennen bestimmte Namen, Tadej Pogacar. Ich glaube, an dem kommt man nicht vorbei. Das ist aktuell der beste Radfahrer der Welt und auch ein heißer Kandidat, die Tour de France zu gewinnen. Warum reden wir über ihn, wenn es doch eigentlich um die Frauen geht? Gute Frage. Seine Freundin Urszka Siegert, die tritt an beim Giro d'Italia.
1: Ach.
0: Und ist Teamleaderin, genau, beim Team AG Insurance Sudal.
1: Cool.
0: Auch immer, also diese Namen der Teams, ja, ist auch eine Welt für sich.
1: Okay.
0: Genau. Und ich finde es total spannend, weil sie natürlich mit dem Besten der Welt trainiert und sich da bestimmt auch die ein oder anderen Tipps abholt.
1: Ein Fahrradprofi-Pärchen.
0: Genau.
1: Okay.
0: Ja, ich glaube, die machen auch nichts anderes als Fahrradfahren, auch im Urlaub und so. Und aus deutscher Sicht spannend ist es zu beobachten, wie Antonia Niedermayer sich schlägt vom Team Canyons Ram Sonderkrypto.
1: Okay.
0: genau, die vertritt Deutschland beim Giro d'Italia und vielleicht kann sie auch mal eine Etappe für sich gewinnen. Ich glaube, für den Gesamtsieg, das wäre eine riesige Überraschung, aber wer weiß, im Sport ist ja immer alles möglich. So, das von mir.
1: Ja, wunderbar. Geht er auch 3 Wochen?
0: Nee, nicht ganz. Also er ist mittlerweile auch ein Ticken länger geworden wieder, weil die Frauenrennen ja immer kürzer angesetzt sind und dann mittlerweile aber auch länger werden. Ich glaube 2. Müsste ich aber nochmal nachgucken.
1: Mhm. Ja. Weißt du, wo der übertragen wird?
0: Man kann über Amazon Prime, glaube ich, gucken und ansonsten Eurosport.
1: Ja, Amazon, genau. Prime habe ich sogar. Cool.
0: Super, dann reinseppen und wir machen jetzt weiter mit ein bisschen Musik. Und zwar Dua Lipa, wie angekündigt. Viel Spaß.

0: Es ist fast genau 12:30 an diesem Montag und ihr hört Campus Radio Aktiv. Und jetzt haben wir die Nachrichten.
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2: Wohnraum in Schleswig-Holstein wird deutlich teurer. Die Wohnungspreise in Schleswig-Holstein steigen in den nächsten 10 Jahren stärker als in jedem anderen Flächenland. Bis 2035 rechnen Experten mit einem jährlichen Anstieg von 0,8%. In Kiel sind es voraussichtlich 0,6% pro Jahr. Hauptgrund ist der starke Zuzug von Rentnern, die den hohen Erholungswert des Nordens schätzen. Dazu kommt der Druck aus Hamburg. Immer weniger Menschen können sich dort Wohnraum leisten und weichen auf den Speckgürtel aus. Auch in Kiel und den umliegenden Kreisen wird Wohnraum knapper, was die Preise in die Höhe treiben wird. UKSA-Daten nicht veröffentlicht. Nach dem Cyberangriff auf den Dienstleister Unimed gibt es Entwarnung für UKSH-Patienten. Die gestohlenen Daten wurden bisher nicht im Darknet veröffentlicht. Das Klinikum geht davon aus, dass die Hacker die Daten nach einer Einigung gelöscht haben. Betroffene sind nur Patienten, die zuvor Rechnungswidersprüche eingelegt haben. Das betrifft vor allem Privatpatienten. Das UKSH prüft nun, welche Daten genau abgerufen wurden, um Betroffene gezielt zu informieren. Hamburg sagt Nein zu Olympia. Hamburg hat die Bewerbung für Olympia 2036 abgelehnt. Das bedeutet auch ein Nein für Kiel als Spielort. Geplante Handball- und Rugby-Wettbewerbe in Kiel fallen damit aus. Ob Kiel trotzdem als olympisches Segelrevier genutzt wird, ist unklar. Berlin setzt bereits auf Rostock-Warnemünde. München und NRW zeigen zwar Interesse, aber es gibt keine feste Zusage. Der Kieler Oberbürgermeister bedauert das Ergebnis.
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0: Niklas, hau raus. Ja, sorry.
3: Ich wollte nicht. Juni, der 1. Juni, meteorologischer Sommeranfang. Und heute haben wir auch noch ein bisschen Sommerfeeling bei Top-Temperaturen von 22 Grad. Wechselnd, ein bisschen bewölkt, ein bisschen Sonne. Aber pünktlich zum Sommeranfang hat sich das Wetter gedacht, ich kann noch mal ein bisschen schlechter werden. Morgen ist es zwar warm bei 15 bis 25 Grad dabei, aber überwiegend bewölkt. Übermorgen 16 bis 19 Grad und es kann vereinzelt auch mal ein bisschen tröpfeln.
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0: Dieses Wetter hat mir gerade mittelgute Laune gemacht. Ich möchte, dass der Sommer kommt. Niklas, das nächste Mal bitte dann Sonne auch vorlesen, okay?
3: Ja, okay. Ja, wir ignorieren einfach die echte Welt und tun so, als wäre es Sommer. Wir können ja wenigstens mit der Musik ein bisschen Sommerfeeling erzeugen.
0: Absolut. Und da haben wir richtig was im Gepäck. Den hier zum Beispiel. Da geht auf jeden Fall ein bisschen die Sonne auf und wir reisen in der Zeit ein bisschen zurück zu den Bee Gees und haben den hier. Wenn also schon nicht die Sonne scheint, dann gehen wir eben in die Disco und holen ein bisschen Disco-Sounds zurück mit Night Fever von den Bee Gees. Ihr hört Campus Radio Aktiv und wir starten mit Kraftklub Schüsse in die Luft.

0: Wenn man so nicht durch den Montag kommt, wie denn dann? Das hilft auch super hier bei Campus Radioaktiv. Wir helfen beim Start in die neue Woche und mit mir meine ich Niklas und mich, Carla.
1: Moin. Immer noch mit dabei, noch 20 Minuten und im Radio dreht sich ja vieles um Musik und deshalb wollte ich euch jetzt gerne eine Musikerin vorstellen, von der man zumindest ein Lied kennt, aber vielleicht sonst nicht so viel. Sie wurde am 16. April 1939 geboren. Mhm. Ihr bürgerlicher Name ist Mary Isabel Catherine Bernadette O'Brien.
0: Und da hat auch eine Zeile in den Formularen nie gereicht, um dies auszufüllen.
1: Damals gab es aber noch keine Zeichenbegrenzung in Online-Formularen. Das war der große Vorteil. Sie war eine britische Pop- und Soul-Sängerin und wurde auch als White Queen of Soul bezeichnet, wegen des dunklen Timbres in ihrer Stimme. Und es geht um Dusty Springfield, die in den 1960er Jahren viel bekannte Musik gemacht hat. Die ist auch direkt mit ihrer ersten Debütsingle groß rausgekommen, nachdem sie erste Erfolge in Folk- und Popgruppen gehabt hat und sich dann mit einer Solokarriere auf den Weg gemacht hat. Das war I Only Want to Be With You.

0: Als du das die Springfield gesagt hast, wusste ich nicht sofort, was damit anzufangen, aber jetzt natürlich kennt man.
1: Ja, genau. Also ich weiß nicht, ob alle sie kennen, aber genau. Viele Leute auf jeden Fall. Sie hat auch noch andere Lieder, die bekannter sind, spielen wir gleich auch noch an. Das war auf jeden Fall ihr erster großer Erfolg, aber sie war mehr als nur ein Popstar. Sie hat den amerikanischen Soul geliebt, der ja vor allem von Afroamerikanern gesungen wurde. Und hat sich auch früh dafür eingesetzt, dass auch schwarze Musikerinnen und Musiker in Großbritannien gehört werden und bekannter werden. Und ihr größter Hit, den wohl die meisten Leute kennen, ist dann 1968 erschienen auf dem Album Dusty in Memphis, Son of a Preacher Man.

ihrem Markenzeichen und wohl bekanntester Hit. Das Album gilt heute als Meilenstein der Pop- und Soul-Geschichte und hat auch noch die Generation nach ihr beeinflusst. Und in den 1970er Jahren wurde es dann etwas ruhiger um sie, aber sie hat einmal noch ein Comeback geschafft mit einem Duo mit den Pet Shop Boys. Das hätte man jetzt so vielleicht gar nicht erwartet, nee. Aber damit hat sie musikalisch nochmal eine ganz neue Generation erschlossen. Genau, in den 80ern hat sie What Have I Done to Deserve This mit den Pet Shop Boys gemacht.

0: ist auch ein richtiger Hit. Den kennt man ja auch. Also alle drei kennt man eigentlich oder kann man auch schon mal gehört haben, ne?
1: Ich mag sie total gerne. Sind alles drei richtig gute Lieder, finde ich. 1999 ist Dusty Springfield dann mit nur 59 Jahren an Brustkrebs gestorben. Aber ihr musikalisches Erbe lebt weiter und um das zu beweisen, spielen wir jetzt gleich einfach ein ganzes Lied von ihr. Hier kommt bei Campus Radioaktiv I Only Want to Be With You von Dusty Springfield.

0: Montag. Es ist 10 vor 1 und ihr hört Campus Radio Aktiv mit mir, Carla, und an meiner Seite Niklas.
1: Hallo.
0: Hallo. Wir haben gerade ein bisschen gestöbert und am Montag ist es ja super, wenn man sich so ein Ziel für Wochenende setzt, damit man die Woche gut übersteht. Und da haben wir eine richtige Perle aus dem Veranstaltungskalender rausgekramt.
1: Auf jeden Fall.
0: Genau. Möchtest du die Bombe platzen lassen? Was wartet da auf uns?
1: Am Freitag ist das Campus Festival Kiel 2026. Am 5. Juni. Ja, auf dem Christian-Albrechts-Platz.
0: Und das finde ich einfach mega cool, dass es das gibt, denn es ist umsonst und draußen ist es für alle da. Man kann einfach hingehen, man kann mit Freunden hingehen, man muss sich nicht lange irgendwie davor verabreden. Man kann sich spontan aufs Rad schnallen, springen und losdüsen und eine gute Zeit mit seinen Freunden haben. Es ist auch ein Line-Up geboten, was finde ich nicht zuerst drauf schließen lässt, dass es umsonst und draußen ist. Zum Beispiel ist Quiet Girl da. Kennst du die?
1: Nee, ich glaube nicht. Vielleicht.
0: Dann solltest
1: Lisa
0: du sie kennenlernen, weil Quiet Girl ist eine Metal-Band aus Kiel und ist ausschließlich weiblich besetzt. Und diese Band macht sich sehr stark dafür, dass Frauen in der Metal-Szene einfach besser ankommen. Und ich kenne die eher so aus dem aktivistischen Bereich. Aber sie machen auch gute Musik.
1: Ja.
0: Und deshalb finde ich schön, dass sie beim Campus Festival eine Bühne bekommen.
1: Auf jeden Fall.
0: Genau, und es gibt auch noch einen anderen Stargast auf dieser, also es gibt noch mehrere, aber einen möchten wir auch nochmal hervorheben, und zwar Maribu. Sie war letztens schon mal in Kiel in der Pumpe als Vorband von Blond, da habe ich sie schon gesehen, und da hat sie verraten, dass sie Kiel gar nicht so unbekannt ist, oder dass ihr Kiel gar nicht so unbekannt ist, denn sie hat hier studiert und kommt jetzt als Musikerin zurück zum Campus Festival, und sie hat, man muss fast sagen, leider ein Hit gelandet mit ihrem Hit Nicht alle Männer. Den hat sie zusammen mit Ebbo. Der ist rund um das Drama zwischen Colleen Fernandes und Christian Ulmen aufgekommen. Denn er behandelt das Thema sexuelle Gewalt von Männern an Frauen. Und um uns ein bisschen einzustimmen auf das Festival und diesen empowernden Hit einmal mehr zu spielen, haben wir den für euch im Gepäck. Und ich würde sagen, Niklas, oder für alle, die noch nichts vorhaben, am Wochenende ab zum Campus Festival.
1: Ja, 14 Uhr geht's los, Freitag am Campus von der CAU.
0: Hin da. Und jetzt kommt Maribu.

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Liebe Hörerinnen und Hörer, kaum zu glauben, aber heute können wir Ihnen bereits die 590. Sendung von Radio DARC präsentieren. Herzlich willkommen dazu. Das Datum der Erstveröffentlichung ist Freitag, der 29. Mai 2026. Ich bin Cordy Farren und werde Sie durch das kommende Technikmagazin des Deutschen Amateur-Radioclubs führen. Kennen Sie den Namen eines der wichtigsten Erfinders aus dem Bereich der Elektronik? Ohne ihn gäbe es viele Meilensteine der Technik nicht, wie spezielle Elektronenröhren oder Schottky-Dioden. Die Rede ist natürlich von dem genialen Physiker und Erfinder Hans-Walter Schottky, dessen Todestag sich zum 50. Mal jährt. Wir stellen Ihnen heute unter anderem seine Person und sein bahnbrechendes Lebenswerk einmal genauer vor. Wenn Sie uns auf der Kurzwelle aus Wuferten hören, wie fühlen sich 10.000 Kilowatt Strahlungsleistung an, die wir in die Luft blasen? Eine mögliche Antwort darauf gibt uns die Rockband Bonfire aus Ingolstadt in Bayern mit »You make me feel«.

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1: Heute mit diesen Themen. Radio DARC macht am 7. Juni Doppelfrequenztest. BBC beschließt Einstellung ihrer Langwelle 198 kHz. Amateurfunkkommunikation vom Mond wird vorbereitet und US-Amateurfunkmesse Hamvention begrüßte zahlreiche Besucher. Am Mikrofon Conny Farren. Der zeitweise Wechsel der Radio DARC Hauptsendung aus Wuferten auf 6070 kHz hat entgegen aller Erwartungen nicht zu einer deutlichen Verbesserung des Empfangs geführt. Die Frequenz 9670 kHz liefert hervorragende Signalstärken im Süden und Osten Deutschlands, die 6070 hingegen eher im Westen. Nach einigen Diskussionen um die beste Lösung möchte das Redaktionsteam daher am kommenden Sonntag, dem 7. Juni, einen möglichen Kompromiss testen. Eine zusätzliche Ausstrahlung im 41-Meter-Band, also bei 7,3 MHz. Hierzu wird uns der englische Sendepartner Encompass zwei identische Sender mit je 125 Kilowatt Ausgangsleistung sowie zwei baugleiche Vorhangantennen zur Verfügung stellen. Damit wird ein direkter 1:1 Vergleich der Empfangsqualität möglich. Die kommende Radio DARC-Sendung am Sonntag, dem 7. Juni 2026, wird also parallel wie bisher auf 9670 kHz zu hören sein und gleichzeitig auf 7380 kHz. Wir bitten alle Hörerinnen und Hörer, beide Frequenzen zu beobachten und uns Bericht zu erstatten, damit wir eine Entscheidung für die Zukunft treffen können. Erreichbar ist das Radio DARC Redaktionsteam unter der E-Mail-Adresse radio@darc.de. Bleiben wir in Großbritannien. Die dortige öffentlich-rechtliche Rundfunkanstalt BBC hat nun offiziell die Einstellung der Langwelle 198 kHz für den 27. Juni 2026 angekündigt. Dort wird momentan noch das Programm BBC 4 gesendet mit 250 Kilowatt vom Standort Droitwich, dazu in Gleichwelle von den Nebenstandorten West Irglin und Birkhead in Schottland mit je 50 Kilowatt. Obwohl es wahrscheinlich nur noch sehr wenige Zuhörer gibt, die auf Langwelle hören oder hören können, fühlt es sich trotzdem an wie das Ende einer Ära. Die 198 kHz galten lange Zeit als eine der Traditionsfrequenzen des britischen Rundfunks, die nach rund 90 Jahren Betrieb nun ein Ende finden wird. Als Gründe für die Abschaltung werden die hohen und nicht mehr zeitgemäßen Betriebskosten für die alternden Sendeanlagen genannt, deren Wartung und Erneuerung zu teuer geworden sei. Das Ende der britischen Langwelle war über die Jahre hinweg immer wieder ein Thema. Am Ende hat man von einer Stilllegung bisher abgesehen, da aber die Anlagen nicht nur für BBC Radio 4, sondern auch ein Steuersignal zur Tarifumschaltung von Stromzählern übertragen wurde. Nun hat die britische Energiewirtschaft die Umstellung auf neue digitale Stromzähler abgeschlossen, sogenannte Smart Meter, die eine Umschaltung per Funk nicht mehr benötigen. Im Vereinigten Königreich wird BBC Radio 4 auf UKW über 217 Senderstandorte flächendeckend ausgestrahlt. Über DAB das Programm sogar über 415 Standorte. Im Ausland wird der Sender aber terrestrisch nicht mehr zu hören sein. Während ihres Vortrags auf der US-amerikanischen Amateurfunkfachmesse Hamvention vergangene Woche gab ARIS die Gründung von Amateur Radio Exploration, kurz AREX, sowie ihre Zusammenarbeit mit der NASA bekannt. 25 Jahre nach Aufnahme von Funkkontakten zur internationalen Raumstation ISS könnte dies nun innerhalb künftiger Mondmissionen eine mögliche Amateurfunkpräsenz auf dem Mond zur Folge haben. AREX ist ein gemeinsames Konsortium von AMSAT und ARIS. Obwohl zum jetzigen Zeitpunkt noch nichts feststeht, spekulierte ARIS über die Art der Funkausrüstung, die es Funkamateuren ermöglichen könnte, über den Mond zu kommunizieren. Das Projekt könnte Caviar lauten und bedeutet übersetzt Kommunikation, Audio, Video und Bildgebung mittels Amateurfunk. Mit dabei sein könnten Kameras für die Bildgebung von Erde, Mond und Fahrzeugen, die Unterstützung von Sprache, digitalen Daten und Video, HF-Links auf 10 und 5 GHz unterstützt durch ein Netzwerk von Bodenstationen. Laut dem Vortrag sollte man die ARIS-Webseite für Ankündigungen in der Zukunft im Auge behalten. Der US-Amateurfunkverband ARRL blickt auf eine erfolgreiche Hamvention zurück. Die US-Amateurfunkmesse fand vom 15. bis 17. Mai in Senia im US-Bundesstaat Ohio statt. Schon zu Beginn strömten zahlreiche Besucher in die 5 Ausstellungshallen, 4 Vortragsräume und auf den riesigen Flohmarkt. Im Expo-Bereich der ARRL tauschten sich die Besucher mit Programmvertretern und ehrenamtlichen Führungskräften aus, darunter ARRL-Geschäftsführer David Minster, November Alpha 2 Alpha Alpha und Präsident Rick Roderick, Kilo 5 Uniform Romeo. Im Mitglieder- und Verkaufsbereich der ARRL waren die großen Themen dieses Jahr der Field Day, die Aktion America 250 und eine Handvoll neuer Buchvorstellungen des US-Amateurfunkverbandes. Junge Funkamateure konnten unter Aufsicht Löten üben, Morsezeichen entschlüsseln und die Frage beantworten, welchen Rat würdest du Funkamateuren der älteren Generation geben? Ebenfalls vor Ort waren Vertreter der International Amateur Radio Union und mehrere ausländische Amateurfunkverbände. Bob Enderbitzen, November Quebec 1 Romeo, Senior Director of Marketing and Innovation bei der ARRL, hielt am Freitagabend die Grundsatzrede beim Flex Radio Bankett. Wir alle in diesem Raum haben die Aufgabe, dafür zu sorgen, dass die Innovation weitergeht, indem wir ein Umfeld schaffen, das die nächste Generation willkommen heißt und fördert, sagte er. Er hob die Bemühungen der ARRL und der gesamten Amateurfunk-Community hervor, Wege für Jugendlichen zu fördern, die zu einer Weiterbildung und zu Karrieren in der Funktechnologie führen. Auch technisch gab es Neues. Ein japanischer Hersteller zeigte sein Mock-up seines neuen X026 Transceivers. Der Prototyp könnte ein möglicher neuer Mobiltransceiver für Kurzwelle 6 Meter sowie 2 Meter und 70 Zentimeter werden. Das Gerät wird als Nachfolger des IC7100 gehandelt. Es bleibt abzuwarten, ob die Besucher der Ham Radio in Friedrichshafen Ende Juni oder erst der Tokyo Ham Fair das fertig entwickelte Gerät zu Gesicht bekommen. Weiterhin präsentierte man den IC5200, ein neuer Mobiltransceiver für 2 Meter und 70 Zentimeter, der wie das X026-Projekt auf ein geteiltes Gehäusekonzept mit absetzbarem Display setzt. Genutzt wird ein Farbdisplay und weitere fortschrittliche Features. Einen Termin für die Hamvention 2027 gibt es auch schon. Es ist das Wochenende vom 21. bis 23. Mai. Das waren unsere heutigen Meldungen aus der Funkwelt für Sie. Nun, wo wir doch in den USA sind, bleiben wir gleich dort mit unserem nächsten Musiktitel. Hier ist Country Sound vom Feinsten. Hier ist John Fogerty, ja, der von Creedence Clearwater Revival mit seinem Blue Ridge Mountain Blues.

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1: Das Ende einer Ära. Kanadas Zeitzeichen-Legende Charlie Hotel Uniform wird im Juni verstummen. Für viele von uns gehört es zum festen Ritual. Man sitzt nachts im Scheck, schaltet den Transceiver oder den SDR ein, dreht über die Bänder und landet unweigerlich auf eine der charakteristischen Frequenzen knapp außerhalb der Amateurfunkbänder. Das vertraute, rhythmische Ticken, gefolgt von einer markanten Stimme, die abwechselnd auf Englisch und Französisch die Uhrzeit verkündet. Für Kurzwellenhörer und Funkamateure in ganz Europa und in Nordamerika war diese Station ein verlässlicher Leuchtturm im Äther. Doch damit wird bald Schluss sein. Am 22. Juni 2026 wird das National Research Council of Canada den Kurzwellensendebetrieb seiner offiziellen Zeitzeichenstation Charlie Hotel Uniform dauerhaft einstellen. Ab diesem Tag bleiben die vertrauten Frequenzen 3330 kHz, 7850 kHz und 14670 kHz leer. Das NRC verweist für die Zukunft nüchtern auf moderne Alternativen. Das Network Time Protocol für Computer, Webuhren und den klassischen Telefondienst. Für die DX-Community im Alter zwischen 25 und 49 Jahren, eine Generation, die zwar mit dem Internet aufgewachsen ist, aber die Faszination für analoge HF-Technik und die Physik der Ionosphäre teilt, geht damit ein Stück lebendige Radiogeschichte verloren. CHU war nicht nur ein Zeitanzeiger, der Sender diente auch als unschätzbare Barke, um die Bedingungen auf den Bändern 80, 40 und 20 Meter in Echtzeit zu beurteilen. Die Geschichte von CHU reicht erstaunlich weit zurück, in eine Epoche, als das Radio selbst noch in den Kinderschuhen steckte. Alles begann im Jahr 1923 unter der Ägide des Dominion Observatory in Ottawa. Die allerersten experimentellen Sendungen liefen unter dem Rufzeichen 9 Charlie Charlie auf der Langwelle von 275 Metern. Mit dem rasanten Fortschritt der Funktechnik erkannte man schnell das enorme Potenzial der Kurzwelle, um die riesigen, oft unzugänglichen Weiten Kanadas flächendeckend mit der exakten Uhrzeit zu versorgen. Eine Notwendigkeit für die Schifffahrt, die Eisenbahn und die Vermessung des Landes. 1929 starteten regelmäßige Tagesaussendungen unter dem Rufzeichen Victor Echo 90 Bravo auf einer Wellenlänge von etwa 40,8 Metern. 1933 machte die Einführung von Quarzkristallsteuerungen einen Quantensprung. Zuvor wanderten die Frequenzen von Röhrensendern mangels präziser Bauteile oft spürbar umher. Das heute bekannte Rufzeichen Charlie Hotel Uniform erblickte offiziell das Licht der Welt im Jahr 1938. Der Sender strahlte damals ebenfalls in den heute bekannten Bändern aus, allerdings mit einer für heutige Verhältnisse winzigen Sendeleistung von gerade einmal 10 Watt. Im Jahr 1967 hielt die Moderne endgültig Einzug. CHU stellte auf Cäsium-Atomuhren um, was die Genauigkeit in astronomische Höhen schraubte. 3 Jahre später, 1970, wechselte die Verantwortung von den Astronomen des Observatoriums zu den Physikern des National Research Council. Für uns Funkamateure war CHU technisch immer ein faszinierendes Studienobjekt. Im Gegensatz zu vielen anderen Zeitzeichensendern nutzte CHU ein ganz besonderes Sendeformat, nämlich H3E, das ist Zwei-Seitenband-Amplitudenmodulation mit unterdrückten Unterseitenband, wobei der Träger voll erhalten blieb. Dies erlaubte es DXern, das Signal sowohl mit einfachen AM-Radios als auch im exakten SSB-Modus zu empfangen. So mancher von uns hat beim Testen eines neuen Transceivers als erstes CHU eingestellt, um die SSB-Filter zu überprüfen. Auch das akustische Design war durchdacht. In den letzten 10 Sekunden jeder Minute erfolgte eine zweisprachige Stationskennung und eine Zeitansage. Dabei wurden die 1000 Hertz-Sekundenimpulse zu kurzen Ticks verkürzt. Ein Highlight für technikbegeisterte Hörer war der sogenannte Wabelton, ein ratterndes Modemsignal zwischen der 31. und 39. Sekunde jeder Minute. Dieser Code entsprach dem alten Bell 103 Standard mit 3000 Bit pro Sekunde. Er ermöglichte es Computern bis weit in die 1990er Jahre hinein, über ein einfaches Telefonmodem am Funkempfänger die Systemzeit vollautomatisch zu synchronisieren. Bis zum 1. April 1990 verkündete CAU die Zeit in lokaler Eastern Standard Time. Erst danach schloss man sich dem internationalen Standard an und stellte vollständig auf die koordinierte Weltzeit UTC um. Gleichzeitig wurden die Durchsagen digitalisiert. Seit 1990 hören wir denselben zwei Sprecher im wechselnden Ein-Minuten-Takt. Die englische Ansage stammt von Harry Mannis, einem ehemaligen CBC-Sprecher. Die französische Stimme gehört Simon Durivage von Radio Kanada. Diese Stimmen haben sich tief in das akustische Gedächtnis von Generationen von Kurzwellenhörern eingebrannt. Warum schmerzt das nun bevorstehende Ende von CHU uns so sehr, obwohl wir die Uhrzeit auf jedem Smartphone ablesen können? CHU fungierte als globales Werkzeug. Wenn man wissen wollte, ob die Grey Line, also die Tag-und-Nacht-Grenze, Richtung Nordamerika offen war, drehte man auf 7850 oder 14670 kHz. Kam das Signal aus dem Südwesten Ottawas mit S9 und mehr im Scheck an, wusste man, das Band ist offen, die Bedingungen sind exzellent. Zudem stirbt mit der Abschaltung ein Stück analoger Romantik. Das bewusste Heraushören eines Signals aus dem Rauschen und das synchrone Ticken im Hintergrund lässt sich nicht durch ein steriles NTP-Signal aus dem LAN-Kabel ersetzen. Wer noch keinen Empfangsbericht nach Ottawa geschickt hat, sollte die verbleibende restliche Betriebszeit bis zum Juni nutzen. Das NRC hat bestätigt, dass korrekte Berichte nach wie vor mit einer traditionellen QSL-Karte beantwortet werden. Die Karte zeigt historisch passend Sir Sandford Fleming, den kanadischen Eisenbahningenieur und Vater der weltweiten Zeitzonen. Das war ein Beitrag von Rainer Englert, Delta Fox 2, November Uniform.
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1: Hallo liebe TX-Freunde und Funkamateure. Sie kennen doch sicherlich den Werbespruch, der zu einem geflügelten Wort wurde. Wer hat's erfunden? Die Schweizer. Was ursprünglich für ein gewisses Kräuterhustenbonbon geschaffen wurde, trifft aber in ganz besonderem Maß für einen Schweizer Physiker und Elektrotechniker zu, dessen 50. Todestag wir kürzlich begehen konnten. Wobei, ein hundertprozentiger Schweizer war er nicht. Er war Sohn deutscher Eltern, die zu seiner Geburtszeit im Jahr 1886 aus beruflichen Gründen in der Schweiz lebten. Unser Jubilar war ein genialer Techniker, ohne den die Elektrotechnik heute sicherlich ganz anders aussähe. Den Eingeweihten dämmert vermutlich, von wem hier die Rede ist. Es ist Walter Hans Schottky. Und dessen Erfindungen sollten wir uns aus dem Anlass geschuldet heute einmal näher anschauen. Die wissenschaftliche Arbeit des Vaters als Professor für Mathematik an der Eidgenössischen Technischen Hochschule in Zürich erweckte im jungen Walter Schottky bereits großes Interesse für Physik. Nach der Rückkehr nach Deutschland erwarb er in Berlin das Abitur und begann im Jahr 1904 ein Physikstudium an der Humboldt-Universität. Schon zu dieser Zeit waren seine Leistungen so herausragend, dass ihm von keinem Geringeren als Max Planck eine Dissertation empfohlen wurde. Das war einer seiner Professoren. Nach seiner Promotion wurde Walter Schottky 1912 wissenschaftlicher Mitarbeiter am Physikalischen Institut der Universität Jena und untersuchte hier vor allem das Verhalten von Elektronen nach dem Austritt aus Metalloberflächen. Sie können sich wohl denken, wohin das führte, nämlich zur Entwicklung von Elektronenröhren. Da Schottky aufgrund gesundheitlicher Einschränkungen nicht zum Militärdienst im Ersten Weltkrieg eingezogen wurde, arbeitete er ab 1915 im Forschungslabor der Firma Siemens und Halske in Berlin, wobei er sich in erster Linie mit Elektronenröhren beschäftigte. Damals eine ganz neue Erfindung. Deren Einsatzbereiche waren noch sehr begrenzt und erst rudimentär. Das änderte sich aber 1916, als Walter Schottky ein Patent für den Aufbau einer besonderen Bauform einreichte. Das war die von ihm entwickelte Tetrode. Eine neuartige Röhre mit Kathode, Anode und zwei Gittern also, bei dem das sogenannte Schirmgitter zusätzlich eingeführt wurde. Wie der Name schon nahelegt, schirmt dieses Schirmgitter das schon bekannte Steuergitter vom elektrischen Feld der Anode ab. Die Vorteile liegen auf der Hand. Die vierpolige Röhrenkonstruktion ermöglicht deutlich höhere Verstärkungsgrade als bei der dreipoligen Triode. Und auch parasitäre Schwingungen lassen sich so deutlich besser unterdrücken. Walter Schottkys Tetroden werden auch heute noch eingesetzt, etwa in Leistungsendstufen von Funkamateuren oder auch in der Endstufe des Senders in Wufferten, wenn Sie diese Sendung auf Kurzwelle hören. Die jahrelang sehr beliebten Metallkeramik-Endstufenröhren der Typen 4CX250 oder GU35 gehören zu dieser Bauart. Nicht nur die Röhrentechnik revolutionierte der ambitionierte Physiker, sondern auch die Kommunikationstechnik schlechthin. So veröffentlichte er im Jahr 1918 einen wissenschaftlichen Beitrag zur Entstehung des Rauschens. Dieses identifizierte er als Produkt von Elektronenflüssen. Um weitergeleitet zu werden, müssen Elektronen nämlich eine Potentialbarriere überwinden. Der Gesamtfluss setzt sich aus der Bewegung einzelner Ladungsträger zusammen, wobei jeder einzelne die Barriere überspringen muss. Vorstellen kann man sich das anschaulich wie einen Topf mit kochendem Wasser, bei dem die Wassermoleküle als Dampf in die Luft springen. Dies geschieht jedoch nicht gleichmäßig, sondern als ein stochastischer Vorgang, also zufällig und nicht vorhersehbar. Schottky bezeichnete das so entstandene Rauschen als Schrottrauschen im Gegensatz zum thermischen Rauschen nach Johnson, das nach völlig anderen Prinzipien entsteht. Die Entdeckung des Schrottrauschens ist in der Elektronik, der Nachrichtentechnik und der grundlegenden Physik unverzichtbar, da es zur Messung von Rauschzahl und Rauschtemperatur elektronischer Bauteile verwendet werden kann. Dazu werden Halbleiterdioden mit Lawinendurchbruch als Rauschnormale an eine vorgegebene Wellenimpedanz angepasst und mit einer Kalibrationstabelle verglichen. Diese gibt die Rauschleistung als Funktion des Diodenstroms an. So macht man das übrigens bis heute. Das ist aber beileibe noch nicht alles. Schottky entwickelte das bis heute eingesetzte Prinzip des Überlagerungsempfängers, auch als Superhead bezeichnet. Dabei wird eine Empfangsfrequenz einfach oder mehrfach mit einem Oszillator gemischt, um eine Zwischenfrequenz zu erzeugen. Auch dieses Prinzip gibt es bis heute sogar in modernen Hybridkonzepten bei Software-Defined Radio. Man mag es kaum glauben, ersonnen wurde es in der Zeit des Ersten Weltkriegs. Nach Walter Schottky wurden auch der Schottky-Effekt, die Schottky-Leerstellen, die Schottky-Anomalie, das Schottky-Diagramm und die Schottky-Gleichung benannt, auf die wir hier aus Zeitgründen nicht mehr näher eingehen können. Erwähnen sollten wir allerdings unbedingt noch die von ihm entwickelte Schottky-Diode. Auch diese befindet sich bis heute in so manchem elektronischen Gerät. Sie hat keinen PN-Übergang wie bei Standarddioden, sondern stattdessen einen Metall-Halbleiterübergang. Wie beim PN-Übergang ist die Schottky-Diode ein Gleichrichter, aber mit entscheidenden Vorteilen. Sie schaltet extrem schnell und hat einen sehr geringen Spannungsabfall, was sie vor allem für Mikrowellenanwendungen geeignet macht. Das Durchbruchsverhalten ist zudem höchst nichtlinear, weist also einen recht scharfen Knick zwischen leitend und nichtleitend auf. Der amerikanische Physiker und Nobelpreisträger John Bardeen nutzte die Erkenntnisse von Walter Schottky als wichtige Vorarbeiten für die Erfindung des Transistors Ende der 40er Jahre. Schottky erhielt mehrere wissenschaftliche Ehrungen, so die Hughes Medal, die Carl-Friedrich-Gauß-Medaille und den Werner-von-Siemens-Ring. Die Deutsch-Physikalische Gesellschaft verleiht seit 1973 jährlich den nach ihm benannten Walter-Schottky-Preis für herausragende wissenschaftliche Leistungen. Mehrere Straßen und Hochschulinstitute wurden nach ihm benannt. Walter Schottky verstarb am 4. März 1976 im oberfränkischen Forchheim im Alter von 90 Jahren. Dort hatte er zuvor bis zu seinem Ruhestand im Siemens-Labor gearbeitet und weiter die Grundlagenforschung im Bereich der Halbleiterphysik vorangetrieben. Wie ich schon eingangs sagte, ohne ihn sähe die Elektronik heute anders aus. Das dürfte nun klar sein, wenn ich Ihnen all diese wichtigen Erfindungen präsentiert habe. Ich meine, viel ärmer. Bis zum nächsten Mal, Eva Maria, DG9 MFG.

Bestimmt haben Sie sich die Frage nach den beiden Hauptakteuren der technischen Entwicklung von Rundfunk und Audiotechnik bereits beantwortet. Es geht um die Elektronenröhre, in Nordamerika als Tube und in UK als Valve bezeichnet. Außerdem geht es um den Transistor. Bevor wir zu technischen Details und historischen Fakten kommen, lassen Sie uns zum besseren Verständnis zunächst einmal die Gemeinsamkeiten betrachten. Zusammengefasst können wir mit Röhren und Transistoren kleinste Spannungen und Ströme verstärken. Die Grundlage für die Funktion einer Elektronenröhre war die Entdeckung des Elektronenflusses zwischen einer elektrisch beheizten Kathode und einer Anode in einem Glaskolben mit Vakuum. Die Elektronenwolke um die glühende Kathode wurde von einer positiv gespannten Anode angezogen. So kommt es zum gerichteten Stromfluss. An einer Elektrode dazwischen, dem sogenannten Steuergitter, wurde der Elektronenfluss gesteuert. Diese Funktion beschreibt die Triode, eine einfache Elektronenröhre zum Verstärken und Schalten. Der Betrieb einer Triode als Verstärkerröhre ist nicht frei von Nebenwirkungen. Im Audiobereich für Mikrofon und Gitarre scheinen diese aber eher willkommen zu sein. Zumindest Liebhaber des Sounds der 50er und 60er Jahre sehen das so. Zum Beispiel

kommen wir nun zum Transistor. Der Transistor ist ein elektrischer Widerstand. Das kann man sich schon durch den Namen herleiten. Dieser setzt sich aus den beiden englischen Wörtern transfer, auf Deutsch Austausch, und resistor, übersetzt Widerstand, zusammen. Steuerbar wird dieser elektrische Widerstand durch Strom oder Spannung an einem dritten Punkt, also ähnlich der Triode. Die Leitungsvorgänge finden in Kombination von positiv oder negativ geladenen Leiterabschnitten statt, welche anstatt einer Heizung Stromsignale als Steuerfluss benötigen. Seit den späten 60er Jahren setzt sich der Transistor immer mehr gegen die Elektronenröhren durch. Bis auf wenige Anwendungsfälle sind inzwischen alle elektronischen Geräte transistorisiert. Der Integrationsgrad von Transistorfunktionen je nach Chip wächst stetig, wenn auch nicht mehr mit der Rate von früher. Der Heimanwender und Endbenutzer hält inzwischen schon mal ein Gerät mit 2 Milliarden Transistoren in der Hand. Auch zum Radio hören. Bis auf Elektronenröhren in der Sendetechnik und Spezialröhren haben Transistoren auch die Funktion der Studioübertragungs- und Empfangstechnik übernommen. Um den historischen Bezug zu Röhrenverstärkern nicht zu verlieren, bemühen sich nicht wenige Hersteller, Händler und Künstler um neue Tube-Amps. Mit dem heutigen Stand der Technik vermögen es Modeling-Amps, den Sound der Vergangenheit zu erzeugen. Der Musiker Steven Sanchez zum Beispiel hat im Jahr 2022 mit dem Song Until I Found You die Bühnen der Welt erobert. Und der kommt ganz im Gewand der 50er Jahre daher. Diesen Song möchte ich Ihnen jetzt zu Gemüte führen. Ob Röhre oder Transistor, bleiben Sie dem Radio treu. Ihr Tjorven Moser.

Eine kürzliche Meldung von The Register bringt einen etwas ins Grübeln. KI, künstliche Intelligenz, macht sich ja inzwischen überall breit. Meint der Investor Palliser nun etwa, die japanischen Supertoiletten, die Washlets, die Dusch-WCs von Toto, die jetzt schon jede Ausscheidung analysieren und das Ergebnis kundtun können, sollten das mit KI noch intensiver tun? Nein, ganz so schlimm ist die Angelegenheit nicht. Es geht zwar um einen Sanitärkeramikhersteller und künstliche Intelligenz, und wir haben da ja schon allen möglichen Blödsinn verkünden dürfen. Von stillen Örtchen, die laute Musik spielen, über stille Örtchen, die nach Hause telefonieren. Hier geht es aber um etwas anderes. Nicht um die Dusch-WCs, für die Toto bekannt ist, sondern es geht um dessen mit Keramikverarbeitung abgeleitete, doch bisher eher unbekannte Halbleiterproduktion bzw. Hilfsmittel dazu. In einer kürzlich veröffentlichten Präsentation bezeichnete die Investmentfirma Palliser nämlich Toto als den am stärksten unterbewerteten und übersehenen Nutznießer von KI-Speichertechnologie und erklärte, das Unternehmen habe sich zu einem strategisch wichtigen Innovator und Lieferanten von Halbleitermaterialien entwickelt. Der in Großbritannien ansässige Fonds erklärt, dass der Geschäftsbereich für Hochleistungskeramik des Unternehmens elektrostatische Spannfutter herstellt, die in kyrogenen Ätzwerkzeugen für die 3D-NAND-Flash-Speicherfertigung zum Einsatz kommen. Das ist zwar eine Nischen-, doch eine unverzichtbare Ausrüstung, die dabei hilft, Siliziumwafer stabil zu halten. Die Keramik ist so konzipiert, dass er bei extrem niedrigen Temperaturen stabil bleibt und trägt so dazu bei, die Wafer festzuklemmen, da Speicherchips immer mehr Schichten aufweisen und immer empfindlicher werden. Tja, da sieht man, es kann sich manchmal lohnen, mit eher anrüchigen Themen Geld zu verdienen, weil die dabei entwickelte Technologie dann auch noch ganz anderen Nutzen haben kann. Flash statt Flash. Ein Beitrag von Wolf Dieter, Delta Lima 2, Mike Charlie Delta.

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1: Ohne die bahnbrechenden Erfindungen des Physikers Walter Schottky gäbe es diese Sendung vermutlich nicht. Auch heute noch, im Zeitalter der modernen Elektronik, sind Schottky-Dioden und die von ihm entwickelten Tetrodenröhren noch immer fester Bestandteil der Elektrotechnik. Und werden es vermutlich noch für lange Zeit sein. Das trifft ebenso zu auf unsere geliebte Kurzwelle. Die wurde zwar nicht erfunden, sondern entdeckt und das in etwa zur gleichen Zeit, wie Walter Schottky lebte. Und auch hier gilt, sie ist noch immer aktuell. Details zu ihrem Zustand und zur aktuellen Entwicklung des Funkwetters gibt es daher nun wieder von unserem Spezialisten Christian Reiber, Delta Lima 8, Mike Delta Whisky vom HF-Referat des DARC.
2: Ansteigende Sonnenaktivität und ein ruhiges Magnetfeld. So kann es gern noch etwas weitergehen. Wie erwartet hat sich die Zahl der aktiven Regionen auf der Sonne erhöht. Einige kamen von der Sonnenrückseite, einige andere bildeten sich neu. Die Flare-Tätigkeit ist rege, allerdings bleibt sie aktuell auf dem Niveau von C-Flares und damit entstehen auch wenige koronale Masseauswürfe. Unser Zentralgestirn befindet sich also wieder in einer aktiven Phase und das sieht man natürlich auch am solaren Flux. Er legte flott zu, von 115 auf fast 150 Einheiten. Leider ist das nicht die Jahreszeit, wo das zu einem unmittelbaren Anstieg der kritischen Frequenz führt. Die liegt zwischen 5 MHz am frühen Morgen und knapp 8 MHz kurz vor Mittag. Das ist die FOF2, also die gerade noch zurückgeworfene Frequenz bei Strahlung genau nach oben. Strahlt man flach in die Ionosphäre ein, und das ist es ja, was die Funkamateure interessiert, dann übersetzt sich das in eine höchste nutzbare Frequenz zwischen 15 und 25 MHz. Das bedeutet, dass das 20-Meter-Band nachts nicht mehr schließt, dann aber natürlich eine gehörige tote Zone hat. In Mitteleuropa befindliche Stationen hören vom restlichen Europa dadurch kaum noch etwas. Umso besser holt man die weiter entfernten Stationen aus dem Rauschen, morgens aus östlichen Richtungen und abends aus westlichen. Tagsüber klappt es recht gut bis zum 15-Meter-Band. Gerade dem sollte die höhere Sonnenaktivität zugutekommen. Auch darüber gibt es Öffnungen, wenngleich nur eher kurz und schwer vorhersagbar. Allerdings dominiert dort zunehmend die Ausbreitung über die sporadische E-Schicht. Selbst vom 6-Meter-Band werden inzwischen täglich Öffnungen gemeldet. Wobei nicht jede für Delta-Lima-Station nutzbar ist, denn das reflektierende Gebiet in der E-Region in etwa 105 Kilometer Höhe ist räumlich begrenzt und daher geht es meist nur in eine Himmelsrichtung. Dorthin aber dafür mit sehr geringer Dämpfung. Die Signale sind also richtig laut, selbst bei sehr kleiner Sendeleistung, oft mit einem tiefen QSB. Wer das noch nie erlebt hat, einfach mal die Tage auf 10 oder 6 Meter reinhören. Auch Mehrsprungsporadik E wurde bereits vom 6-Meter-Band gemeldet, von den britischen Inseln in die Karibik und nach Nordamerika. Sporadik E wird weitergehen, da ist die Saison ja noch jung und auch für F2-Ausbreitung sieht es gut aus. Auf der Sonnenrückseite fädeln sich die aktiven Regionen gerade im Abstand von etwa 25 Längengraden wie auf einer Perlenkette auf, sodass alle ein bis zwei Tage eine von ihnen auf die Vorderseite rotiert. Der solare Flux bleibt daher weiter angehoben mit zumindest 130 bis 160 Einheiten. Es sind nur kleine koronale Löcher unterwegs. Die nächste größere Störung ist erst Ende der Woche zu erwarten. Nachdem es aktuell auch nicht danach aussieht, als ob eine aktive Region richtig explosiv wird, haben wir gute Chancen, dass das Erdmagnetfeld weiter ruhig bleibt. Damit setzen sich die ruhigen Sommerbedingungen fort. Das höchste sicher öffnende Band ist 15 Meter tagsüber und 20 Meter nachts. Schöne Bedingungen, auch für die anstehenden Telegrafie-Konteste, den WPX an diesem Wochenende und den IARU Region 1 Field Day am nächsten, wo wieder viele Portabelstationen auf den Bändern zu hören sein werden. Good DX!

Das war's nun für heute. Wir sind leider schon wieder am Ende von Radio DARC angelangt. Die Sendung der vergangenen Stunde war ein Programmbeitrag des gemeinnützigen Deutschen Amateurradioclubs im Rahmen der Sendefolgen unserer Übernahmepartner. Redaktion und Musikauswahl hatte Rainer Englert, Delta Foxtrot 2, November Uniform. Wir hoffen, die Sendung hat Spaß gemacht. Wenn ja, sagen Sie es doch einfach weiter. Wenn Sie wollen, hören wir uns nächste Woche wieder. Gleiche Zeit, gleiche Frequenz. 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

0: 2 nach 11.
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0: Zwei Minuten vor drei.
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0: 8 nach 4.
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0: 8:35.
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0: Das Wetter für morgen, Dienstag, der 2. Juni. Morgen an Dienstag wechselt sich Wolken und in Betten Sonnenschein ab. Zuerst fällt stellenweise in Betten Regen, in Verlob gibt das in ein paar Rebeden Schuhen. An Nommerach sind auch enkelte Gewitter dabei. Der Höchstwerten liegt bei 20 Grad in Westerland, bis es 20 Grad an Schalsee. Dort weit in Schwacken mit mortigen Wind und Süd bis Südost. Wie Schuhen und Gewitter sind auch starke Böen möglich. De wiederin werde Utsichten. An Mitterweg ist der Tiet wie's tüchtig wolkig und dat kann deel wie's auch mal Schuhen oder Gewitter geben. Lorder war da dann auch Forkenweller durch und der Sünn kick morut. De Höchstwerten sind 18 bis 21 Grad. Dort kommt in Schwacken mit mortigen Südwest bis Westwind. Auch hier können Wetter Schuhe und Gewitterböen dobi werden.

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herzlich willkommen hier im offenen Kanal. Es folgt die Sendung Wer kennt sie noch? Mit Musik, die glücklich macht oder mindestens fröhlich stimmt. Am Mikrofon und verantwortlich für die Sendung ist Peter Dehnhardt von der Nordseeküste. Und wir hören mal, was wieder so auf dem Plattenteller liegt. Für Anregungen, Kritik oder für Wünsche gibt es eine Adresse, und zwar nordseepeter51@gmail.com.

Salute, ja, so hieß er, der Titel von Photopoulos Perikles. Und wie gesagt, Helmut Eichler, süßer kleiner Teufel, warum auch nicht?

Tja, Marion Merz, auch ganz bekannt gewesen in den 70er Jahren, hat auch mit Bernd Lieber zusammengesungen und so weiter und so weiter. Ted Herold, den kennen wir natürlich alle, jedenfalls die, die alte Schlager mögen aus den 50er Jahren, war er ja neben Peter Kraus nicht wegzudenken.

Ja, Bilder können tatsächlich nicht reden, aber sie können natürlich Erinnerungen wecken und die sind manchmal schön und manchmal auch traurig. 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

Elvis Presley haben wir ja auch schon lange nicht mehr im Programm gehabt und dabei hat er ja sehr viel, gerade in den 50er Jahren und Anfang der 60er Jahre, die Musik sehr stark geprägt. Die Peanuts und ihr Aha.

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1: Ja, das ist unser Problem, dass eben sehr viele sich dazu, ja, erpressen lassen, muss man ja fast schon sagen, weil es ist ja oft so, dass die Mächtigen dann sagen, wenn du nicht gehst, wirst du einfach hier erschossen. Natürlich können sie das nur eine Weile machen, weil wenn sie natürlich dann alle Männer erschossen haben, dann haben sie auch nichts gewonnen. Aber ob das natürlich den Erschossenen etwas nützt, weiß man natürlich nicht. Aber nun ja, der Krieg scheint bei Menschen normal zu sein.

Paul Anka war das. Natürlich war in den deutschen Radios in den 50er, 60er Jahre nicht nur deutsche Schlager im Programm, sondern natürlich auch die englischen hier und wieder oder ja, sporadisch muss man sagen. Man konnte es damals ja nur auf EFN hören. Das war ja der Soldatensender, der auch hier in Deutschland gesendet hat. Und viele haben natürlich den eingeschaltet, weil im Dritten Reich war es ja verboten, ausländische Sender zu hören, wenn das überhaupt gegangen ist. Aber nun ja, EFN hat natürlich vieles möglich gemacht.

Ja, Peter Maffay mal mit einem relativ ungewöhnlichen Song von ihm, weil normalerweise singt er ja eher so, ja, schöne Liebeslieder. Chris Roberts, du bist mein Mädchen, ja, in den 70er war er ja auch sehr bekannt hier in Deutschland.

Tja, das ist das Problem. Wenn es was umsonst gibt, dann sind natürlich eine Menge Leute da. Und wenn sie dann natürlich verdreht werden und wenn ich mir manchmal so Bilder anschaue, dann denke ich, dann passiert das natürlich. Nun ja, ich mach mir lieber einen ruhigen Abend. Und jetzt haben wir Eva, Postlagern, Kennwort, Liebe.

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Tja, der eine oder andere kennt den Song wahrscheinlich auch. Nämlich von meiner Mutter kenne ich den. Als ich noch klein war, gab es den auch ab und zu mal. Und Gusbackus, Holly Holly, Happy Day. Ja, den haben wir natürlich heute.

Tja, mit den Damen natürlich ist das Leben angenehm oder manchmal auch nicht. Das ist ganz unterschiedlich. Deswegen gehen wir, hörst du nichts und siehst du nichts. Ja, das ist, glaube ich, der Zustand der meisten.

Tja, Elisa Gabay war das. Und wenn man so überlegt, ihren kleinen Minka, die sie gesungen hat, oder Winter in Kanada, war das schon ein ziemlich kritischer Song für damalige Zeit. Und jetzt haben wir, ach, Bonnie Sinclair, ich habe schon lange nichts mehr gehört von ihr.

Tja, Investitionen in ein tiefes Loch, wo nie was rauskommt. Ja, das machen nur Idioten. Und Männer sind manchmal, was das angeht, schon idiotisch, aber manchmal wachen sie auch früh genug auf. Larry Finnegan in 7 Tagen. Ja, das ist eine ganze Woche.

Tja, das hat man ja öfter, dass die Männer hinausgehen in die Welt und die Damen zurückbleiben. Und die, ja, Geschichte geht oft so, oder?

Ja, ob wir in Deutschland so eine Bimmelbahn hatten, weiß ich nicht genau, weil wir waren ja, was das angeht, immer relativ perfekt. Bis dann irgendwann mal die Zeiten sich geändert haben, weil, wenn ich das richtig weiß und höre, ist auf die Bahn ja kein Verlass mehr. Man kann sich ja an den Bahnhof stellen, aber ob die Bahn kommt, weiß man nicht. Und so weiter und so weiter. Die

Das, ja, da kann man wieder mal sehen, die öffentlichen Verkehrsmittel, die sind natürlich ja mit einer gewissen Überraschung gespickt. Und wir gehen weiter zu den Blue Angels.

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1: Tja, was macht es für einen Sinn, wenn du einen Mann hast, den du immer mit Feuerwasser abfüllst und der dann so nichts mehr zu gebrauchen ist? Dann ist es vielleicht besser, ja, du läufst allein durchs Leben.

Adam und die Mickeys haben das sozusagen uns jetzt wieder mal nahegebracht, wie wir die Welt verändern. Ja, weniger Asphalt will er sehen, aber im Stau will er auch nicht stehen. Also irgendwie muss der Mensch erstmal anders werden, bevor die Umstände anders werden können.

Mr. Tambourine Man von den Byrds, ja, auch ein bekanntes Lied aus den 60ern. Und Vicky Leandros heute mal nicht in Deutsch, sondern in Französisch.

Tja, um Mitternacht versinken viele in den Fluss der Träume und ja, schwelgen dahin, was alles sein könnte, wenn es so wäre, wie sie sich das wünschen. Und jetzt, Gerd Böttcher, schenk mir dein Vertrauen.

Tja, bitte sagt nicht nein, sagt unser Gerd Böttcher, wenn er das Vertrauen erstmal gewonnen hat. Inga und Wolf, ja, schreibt mal ein Lied, hat ja auch Reinhard May mal gesungen, schreibt noch ein Lied, weil die waren nicht zufrieden mit den vielen, die er schon geschrieben hat.

ja, so einen ähnlichen Song hatten wir ja schon vor einer halben Stunde. Elisa Gabay hat es ja gesungen, aber nun ja, das war Inga und Wolf, auch Leute, die ab und zu mal etwas Nachdenkliches von sich geben. Dafür kommen wir jetzt wieder zu einem Schlager, der ist wieder, ja, einfach ein Schlager.

Ja, Küsse durch das Telefon sind natürlich auch so eine Geschichte für sich, aber das tun wir nicht näher beschreiben. Aber der nächste Titel ist ja auch ein Welthit gewesen, nämlich Frank Sinatra und Strangers in the Night.

Der kleine Liebesvogel singt, schimmert in der Ferne schon der Morgen, der uns den Abschied bringt. Fern das Morgenrot, die

Petula Clark war das. Warum darf mein Herz nur träumen? Und meine Sendung ist zu Ende. Ich bedanke mich fürs Zuhören. Die Musikauswahl war wieder ein bisschen schön gemischt. Heute auch mal ein paar ausländische Titel. Verantwortlich für die Sendung wie immer Peter Dehnhardt von der Nordseeküste. Und wer Lust hat, kann in meine nächste Sendung wieder reinhören. Und sonst wünsche ich allen eine schöne Zeit und lasst euch nicht ärgern.

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0: 8:30.
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1: Pseudo, ein Punkroman. Fotosession mit den Punks. Jenner verkaufte mir für 10 D-Mark eine kleine Minox-Kamera, die er zur Kieler Woche in Schicksee aus dem Segler-Zeltlager gezockt hatte. Dieser Friedrichsorter zählte zu den ersten, die ihre Haare mit grüner Lebensmittelfarbe einfärbten. Die Minox funktionierte einwandfrei und war so handlich, dass sie locker in eine Innen- oder Hosentasche passte. Endlich besaß ich einen eigenen Fotoapparat. Ich besorgte mir einen Schwarz-Weiß-Film und nahm die Minox an einem Samstag mit zum Punktreffen auf den Penny-Spielplatz. Dort schoss ich vor Ort gleich die ersten Fotos von posenden und obszön gestikulierenden Punks und deren Grimassen, ebenso später an der Straßenbahnhaltestelle. Ich wollte unbedingt das Outfit und Verhalten der Punks speziell in der Linie 4 ablichten, denn das war eine wirkliche Attraktion. Die Punks saßen im Anhängerwagen kreuz und quer auf den alten Holzbänken oder dem Kontrositz und benahmen sich herrlich daneben. Ich schoss ein Foto nach dem anderen. Die Minox sagte jedes Mal Klick und die Aufnahmen wurden offensichtlich einwandfrei transportiert. Als wir am Dreiecksplatz ausstiegen, war der Film bereits voll. Ein paar Tage später wollte ich den Film zurückspulen, um die kleine Box aus der Kamera zu nehmen und zum Entwickeln zu bringen. Doch der Film klemmte und ließ sich nicht mehr bewegen. Deshalb zog ich in meinem Zimmer das Rollo runter, knipste das Licht aus und nahm die Kamera mit unter die Bettdecke. Ich wollte absolut sicher sein, dass bei der folgenden Operation kein Licht bei der Entnahme des Films stören würde. Vorsichtig öffnete ich die Minox unter der Bettdecke, fummelte den Film aus der Kamera, löste den Rest aus der Verpackungsbox, rollte ihn vorsichtig zusammen, sodass er in die kleine schwarze Fototonne aus Plastik mit dem grauen Deckel passte. Als ich die Tonne sicher verschlossen hatte, knipste ich das Licht wieder an. Der Film schien gerettet. Ich brauchte ihn jetzt nur noch zum Entwickeln zu bringen. Leider kam ich nicht auf die Idee, den Verschluss der schwarz-gelben Verpackungsbox zu öffnen, um den zusammengerollten Film dort hineinzustopfen. Das wäre der sichere Weg gewesen. Ich ging mit dem unentwickelten Punkfilm extra zur Drogerie Behn in der Friedrichsorter Straße, denn ich wusste, dass ich dort, anders als bei Kloppi, Sonderwünsche äußern konnte. Ich unterhielt mich kurz persönlich mit dem Drogerieleiter Herrn Behn und schilderte ihm das Problem. Er wies mich an, die kleine Tonne mit dem Film darin in eine ganz normale Fototasche zu stecken, meine Daten auf die Tasche zu schreiben und einen handgeschriebenen Zettel beizulegen, auf dem ich das Problem schildern sollte, dass der entpackte Film sich bereits lose in der Verpackungstonne befand. Ich gab mir Mühe beim Ausformulieren des Problemzettels und legte ihn zum Tönnchen in die Fototasche. Als ich gut eine Woche später die entwickelten Fotos samt Negative abholen wollte, musste ich zu meinem Entsetzen feststellen, dass die Fotofirma Kiel Q

wie vor blockiert, sodass ich damit in absehbarer Zeit keine neuen Fotos mehr schießen konnte. Für mich war das ein Desaster. Ich hatte mich so sehr auf die Fotos mit den Kieler Punks gefreut. Ich verspürte den Drang, mich zu rächen. Deshalb nahm ich in besagter Drogerie am Regal der Scherz- und Faschingsartikel eine Stinkbombe aus einer Packung und ließ das Fläschchen mitten im Laden fallen. Es stank höllisch. Ich betrat den Laden danach nie wieder und war froh, als er später für immer schloss und schlussendlich abgerissen wurde. Pseudo, ein Punkroman. Panzer und Werftbauer. Wir erhielten in Friedrichsort häufig frisches Blut aus Berlin. Das waren Heimkinder, die gegenüber der Araltanke oder am Griffkamp wohnten und gerne mal an einer Überdosis Heroin starben, da ihre Zivis sich nicht rund um die Uhr um sie kümmern durften. In unserem Stadtteil war der Hass der Jugendlichen auf die Schergen traditionell besonders groß, da die Cops im Werftarbeiter- und Panzerbaumilieu stets hart durchgriffen. Bei nur leichter Beamtenbeleidigung durch uns Jugendliche war dieser besondere Typus von Dorfscheriff heillos überfordert. Erst wenn eine konkrete Straftat im physikalischen Sinne vorlag, zogen sie alle ihre Register. Doch wir mussten unseren Hass auf die Schergen zügeln. Regelmäßig wurden Jugendliche wahllos einkassiert, weil in 2 Kilometern Entfernung in einem Schrebergarten eine Scheibe eingeworfen oder am anderen Ende des Stadtteils ein Außenspiegel umgeknickt wurde. Obwohl absehbar war, dass wir nichts mit dem Vorfall zu tun hatten, wurden wir auf dem Revier ausgequetscht wie Eiterpickel. Keine Ahnung, ob die bei den Kids mit neuen Polizeikonzepten experimentiert haben. Das alles nervte auf Dauer und beschädigte in unseren Kreisen den Ruf der Polizei nachhaltig. Deshalb gab es bei uns immer eine kleine, versprengte und harte Szene an Staatsfeinden. Polizistenhass gehörte zum guten Ton und das war auch gut so. Richtige Punks konnten sich in Friedrichsort trotzdem nicht wirklich etablieren. Sie wurden von einigen Kreisen gejagt, sodass es mitunter riskant war, in Punk- und Subkulturkluft aufzutreten. Sich als Punk in Friedrichsort aufzuhalten, bedeutete Gefahr und die Flucht nach vorn. Punks wurden von Hardrockern verächtlich Punker genannt. Selbstverständlich besaß auch ich bei den meisten Rockern schlechte Karten und versuchte mein Bestes, mich trotzdem durchzusetzen. Mir war bekannt, dass einige Leute sich gegenseitig LSD-Trips unterjubelten, um deren Reaktion zu testen oder um sich zu bespaßen. Auf dem großen Industrieareal wurden Lokomotiven, Großmotoren und Panzer gefertigt. Ein paar Mitarbeiter dealten sogar fleißig während der Arbeitspausen. Mavelli, der selbst im Panzerbau lernte, erzählte mir von einem Vorfall im Kreise der von uns stets kritisch beäugten Panzerbauer, als ein Mitarbeiter in der Werkskantine einem Azubi einen Trip an einen angebissenen Maßriegel klebte. Als der Azubi von der Toilette kam und seinen Schokoriegel zu Ende essen wollte, aß er den Trip nichtsahnend mit. Ihm wurde zunächst verheimlicht, dass er gerade einen Trip konsumiert hatte. Erst später, als die eingeweihten Kollegen langsam Angst bekamen, der Azubi könnte abdrehen, offenbarten sie ihm die passive Drogeneinnahme. Es war nichts Neues, dass es in der Kantine hochherging. Hier dealte vor allem der Türke Tomp, der meinem Cousin später das H besorgte, mit dem er sich im Fördehochhaus den goldenen Schuss setzte. Aber das ist eine andere Geschichte. Wir beobachteten nachts diverse Male unbewachte Schwerlasttransporte, die aus Richtung Panzerbaubetrieb kommend von olivgrünen Planern bedeckte Panzer transportierten, von denen nur die Kanonenrohre hervorlugten. Tagsüber sahen wir die Panzer

0: und artverwandt ist, sogar ohne Planen, wie sie auf dem Schienenweg durchs Haischer Tal abtransportiert wurden. Wir bewarfen in unserem Hass sogar die Panzer mit Schottersteinen, sodass die Steine mit einem metallenen Plong vom Stahlgehäuse abprallten. Auf dem Panzerbaugelände arbeitete zu der Zeit auch ein Punk namens Chaos Meiser. Den nahm niemand wirklich ernst, ein Einzelgänger. Aber er stand als Punk seinen Mann in der Firma. Er wirkte wie ein Autist, wenn er mit den Punks auf Tour war und wurde geschnitten. Aber wahrscheinlich war er einfach nur zu besoffen und wollte vom Arbeitsalltag abschalten. Wie mir ein Fußball-Jugendtrainer erzählte, wurden zu der Zeit von rund 36 Azubis pro Jahr knallhart nur 3 oder 4 in ein festes Arbeitsverhältnis übernommen. Das sah im Werftbau nicht sehr viel besser aus, wo die Jugos in der Nachtschicht ihr Bestes gaben. Viele standen langfristig auf der Straße und waren leichte Beute für szenekundige Dealer und Rockernetzwerke. Manche äußerten die Vermutung, die Kriminalität komme aus den Betrieben. Chaos Meiser war seltsamerweise nicht von der rigorosen internen Ausbildungspolitik des Panzer- und Motorenbaubetriebs betroffen. Das war wohl seine Rettung. In der Waldemar-Bonselt-Straße in der Nähe des Ortskerns befand sich das alternative Wohnprojekt Alte Sattlerei. Hier lebte eine kleine Hippie-Kommune, die mehrere Cannabispflanzen in Blumentöpfen anbaute. Eine Pflanze besaß grüne Blätter mit kleinen rötlichen Zacken. Wir hatten mehrmals Stress mit den Hippies, zumeist leichte Pöbeleien auf der Straße und im Türkenimbiss Erdal. Trotzdem nahmen wir mehrmals an kleinen Partys in dem Gebäude teil, ohne mit den Leuten wirklich ins Gespräch zu kommen. Urplötzlich forderte die Stadt die Hippies auf, das Areal zu verlassen, damit das Gebäude abgerissen werden konnte. Das wunderte uns. Stattdessen wurde ein großer Parkplatz mit provokativ holprigem Kopfsteinpflaster gebaut, auf dem wir nicht einmal schmerzfrei Fahrrad fahren konnten. Während die alte Sattlerei abgerissen wurde, hing das Straßenschild weiterhin dort. Da lief etwas verkehrt. Vieles wurde in Friedrichsort vertuscht. Mir wurde erzählt, eine wissenschaftliche Untersuchung hätte ans Licht gebracht, dass die Grabenanlage der alten Festung mit toxischen Schwermetallabfällen aus der Gießerei stark belastet sei. Weiter wurde berichtet, dass die dazugehörigen Messwerte, die von einem Zoologen der Kieler Uni ermittelt wurden, der in Altenholz wohnte, auf Anordnung von Amtsträgern in Schubladen verschwinden mussten. So viel zur Wissenschaft. Die Geschichte steckte mir der damalige Partner der Tochter des Zoologieprofessors. In den Medien wurde nichts darüber berichtet. Nur die Junkies rollten die Geschichte immer wieder intern auf. Das permanente Gehämmer und Rumgeschweiße auf der nahen Werft erzeugte hingegen tolle physikalische Effekte, mit denen wir uns identifizieren konnten. Deshalb fuhren viele der jungen Drug Addicts auf einstürzende Neubauten oder monotones Synthi-Gehämmer ab. Besonders bei Dunkelheit wirkten die Schweißblitze wie aggressive Nordlichter, die über dem Werftgelände tanzten. Doch mit einem dicken Schädel am Morgen oder wenn du Fußball spielen oder schlafen musstest, konnte das Werftgehämmer tierisch auf die Nerven gehen. Es verstärkte tendenziell Kopfschmerzen, selbst wenn du über 1 Kilometer entfernt wohntest. Außerdem ließ sich nicht klären, weshalb am kleinen Strand ein Badeverbot galt und ob die Legende stimmte, dass die Muschelbänke vor der Werft vom jahrzehntelangen Fluten der Docks mit der abgestrahlten Anti-Fouling-Farbe tatsächlich abgestorben waren. Aber wir hatten in Friedrichsort noch ganz andere Probleme. Die bösen Geister der Vergangenheit waren allgegenwärtig. Durch den Ort lief ständig dieser fertige Waffen-SS-Mann, der in Litauen stationiert war, dem der rechte Arm fehlte. Er klemmte sich beim Einkaufen immer die Bild-Zeitung unter den Stumpf, was uns Kids nachhaltig schockierte. Mein Vater sagte einmal verharmlosend und verherrlichend, den Arm hat er als junger Leutnant im Krieg verloren. Ich hatte bald die Befürchtung, dass hinter der Geschichte des versehrten alten Mannes aus der Nachbarschaft etwas Schlimmeres stecken könnte. Deshalb untersagte ich meinen Eltern irgendwann energisch, sich in Zukunft weiter mit ihm zu unterhalten, obwohl ich eine Zeit lang mit seinem Enkel zusammen in derselben Fußballmannschaft spielte. Es gab wegen des Maulkorbs in der Familie Streit. Der Vater eines weiteren Mannschaftskollegen, ein Anwohner des Fördeplatzes und im Panzerbau tätig, behauptete mir gegenüber auf den Zuschauerrängen während eines Kreisklassenspiels, wenn du den Fördeplatz aufbuddelst, findest du da ganz sicher noch ein paar Moorleichen. Eine makabre Anspielung, denn direkt neben seinem Wohnblock in der Fontanestraße nahe dem Fördeplatz befand sich bis zum Kriegsende das Arbeitslager der deutschen Werke Schurskamp. Das war zu viel für meine arme Friedrichsorter Seele. Ich wollte den ganzen Humbug nicht glauben. Solche und andere Zusammenhänge wühlten uns auf und erzeugten Aggressionen. Pseudo, ein Punkroman. Meine erste Gitarre. Sehr viel eher als mein erster Fick kam meine erste Gitarre. Ich brachte in Erfahrung, dass ein Schulkollege, ein Physik-Crack, eine runtergewirtschaftete E-Gitarre besaß, die er abstoßen wollte. Ich kam mit ihm während einer Schulpause ins Gespräch und wir handelten einen Preis von 50 D-Mark für das gebrauchte Instrument aus. Das war zwar eine Menge Holz, aber ich wollte unbedingt eine Klampfe besitzen, um etwas Lärm zu fabrizieren. Irgendwie brachte ich das Geld auf, keine Ahnung, ob meine Oma mir was dazulegte. Es waren sogar eine Gitarrentasche und ein Kabel dabei. Die Gitarre holte ich mir vom besagten Physik-Crack aus Schilksee ab und brachte sie nach Hause, nach Priest-Friedrichsort. Ich schloss die E-Gitarre erst an einen autonomen Plattenspieler über eine DIN-Buchse an. Doch das war mir nicht laut genug. Später riskierte ich, meine Gitarre über den Mikrofoneingang an meinen billigen Hitachi-Receiver anzuschließen, dem dadurch Defekte oder gar Totalausfall drohten und erzeugte die ersten ohrenbetäubenden Geräusche. Schwupp waren die Hochtöner durch. Für meine Eltern und meine Schwester bedeutete mein neues Hobby die Hölle. Da ich noch kein Plektron besaß, nahm ich einen Groschen und kratzte damit auf den Saiten herum, aber ohne Effekte gefiel mir der Sound nicht. Ich trieb von einem Kumpel ein altes Effektgerät auf, das unter anderem mit einem Hallregler ausgestattet war. Ringo schenkte mir derweil zwei Punkbücher, Last Exit und Punk, die zarteste Versuchung, seit es Schokolade gibt. In letzterem war eine Anleitung zum Gründen einer Punkband aufgeführt, inklusive Akkorde A, E und G. Das waren auch die ersten Griffe, die ich lernte. Es wurde ein einziges Geschrammel, ohne die Gitarre richtig gestimmt zu haben. Die Griffwechsel fielen mir anfangs recht schwer. Ich erkannte schnell, dass diese drei Griffe in etlichen Kombinationen gespielt werden konnten. Später besorgte ich mir mehrere Plektren, musste mir aber auch Saiten nachkaufen oder schenken lassen. Das seltsame Effektgerät, das über ein Netzkabel verfügte, ermöglichte eine leichte Verzerrung. Das war für mich natürlich mit Abstand das Wichtigste, denn nur so gefiel mir der Gitarrensound. Leider verlor ich bald die Lust am Gitarrespielen und die Klampfe stand nur noch in der Ecke. Ich musste einfach einsehen, dass ich kein Talent besaß. Das gute Stück konnte ich nach wie vor nicht einmal richtig stimmen. Ein Gitarrenlehrer war mir zu teuer und meine Eltern förderten meine Marotten bei dem ausgefallenen Musikgeschmack sowieso nicht. Ich verkaufte die Gitarre schließlich für 10 D-Mark an Töhle und erhielt dazu die Shock Troops von Coxbearer sowie eine Crest Single und einen halben Holsten. Das war für mich zwar ein herber Verlust, aber die Gitarre pfiff inzwischen auf dem letzten Loch und schepperte schon. Jetzt besaß ich wenigstens die Nagasaki Nightmare von Crest mit dem halbdurchsichtigen Strahlenwarnzeichen auf dem schwarz-weißen Asphaltcover. Sehr geil auf dem ausgeklappten Cover war der zur Cruise Missile umfunktionierte fliegende Phallus. Pseudo, ein Punkroman. Wir werden zu kleinen Ausweisfälschern. Wenn es Nacht wurde, streunten wir häufig durch die Bergstraße und gingen ins Pfefferminz oder später, nachdem die Läden frisch eröffnet hatten, ins Prisma und bald auch ins Error in der Holtenauer. Wir pendelten zwischen den Discos, um der Langeweile zu entfliehen. Im Pfefferminz liefen einige Stücke permanent rauf und runter. Collapsing New People, Hand in Glove, Love Song. Hier holten wir uns ausnahmsweise unsere Kicks bei der Dark Wave Musik, die von den DJs dort überwiegend aufgelegt wurde. Manchmal waren wir auch im Exit hinter dem Rathaus. Im Exit hing meist Danny ab, ein erfolgloser und kaputter Künstler auf Drogen, der ein alter Kumpel vom langen Jog war. Er saß stets allein in der hintersten Ecke und trank sein Bier. Im Exit kam ich am Tresen mit einer hübschen Farbigen ins Gespräch, der ich erzählte, was ich so alles ausprobierte, um mir die Haare hochzumachen. Sie sagte daraufhin, versuch's doch mal mit Hühnerkacke. Das fand ich lustig. Es war aber eine Abfuhr. In der Bergstraße, auf dem Tankstellenparkplatz, vor dem Treppenaufgang zum Hinterhof, standen stets perfekt gestylte Nachtschwärmer, zumeist linientreue Wafer, die aussahen wie Musiker, aber de facto nur exzessiv soffen. Hin und wieder schoss ein Auto an den Nachtgestalten vorbei, um ins Parkhaus durchzustarten. Als 16-Jährige standen wir damals vor einem Riesenproblem. Das waren die Türsteher der Bergstraße. Es hieß, dass sie ordentlich dealten. Sie führten sich auf wie die Obertypen und vögelten die schicksten Frauen. Da wir noch nicht volljährig waren, bestand ab einer bestimmten Uhrzeit keine legale Chance, ins Minz zu gelangen. Deshalb mussten wir uns etwas einfallen lassen. Wenn im Flohmarkt Happy Hour war, wurde dort nie kontrolliert. Aber da war die Musik für uns unerträglich und der Laden wurde von den Tigers beherrscht. Dort hielten sich in erster Linie kampfsporterprobte Türken, manchmal Suffschläger sowie Popper auf. Ich saß hier einmal an einem Mittwochabend mit Silvana am Tresen, wo wir Escorial entzündeten und tranken, an dem ich mir fast das Maul verbrannte. Es gab schrecklich verästelte unterirdische Gänge und Verbindungssysteme zwischen den einzelnen Discos und dem Parkhaus in diesem Diskothekenkomplex. Wir schafften es anfangs, umsonst ins Pfefferminz zu kommen, indem jemand vom Pfefferminz aus durch den Notausgang ging und oben die Tür zur Straße öffnete. So konnten wir ungehindert und ohne Eintritt in den Laden gelangen. Aber bald wurde auch das unterbunden, indem die Notausgänge verriegelt wurden. Deshalb ließen wir uns etwas Neues einfallen. An unserer Schule wurden den Schülern von außerhalb stets die Schülerkarten für die KVAG-Busse mit dem jeweiligen Geburtsdatum ausgestellt und abgestempelt. Gewieft wie wir waren, eliminierten wir die letzte Zahl in unserem Geburtsjahr und ersetzten sie durch eine niedrigere Zahl. Ich änderte mit dieser Technik das Geburtsjahr von 1966 zu 1964. Das erforderte viel Feinarbeit mit einem Radiergummi, einem Schaber und einem passenden Stift. Plötzlich war ich auf dem Papier stolze 18 Jahre alt. Ich kam fortan ungehindert zu jeder Uhrzeit an den Türstehern vorbei, die es auf uns Jungspunde abgesehen hatten und obendrein den Eintritt kassierten. Ich betete zu dieser Zeit nach wie vor die bildhübsche, schwarzhaarige Carina aus Emschenhagen-Krog an, die gerade zusammen mit ihrer Schwester Clio die Hebbelschule wegen schlechter schulischer Leistungen verlassen musste. Der Türsteher im Pfefferminz kam ebenso wie ich auch aus Friedrichsort. Fortan durfte ich jedes Mal nach kurzem Vorzeigen meines Schülerausweises und nach Zahlung der 2D-Mark Eintritt an der Kasse vorbei ins Pfefferminz. Es wunderte mich, dass der Türsteher plötzlich mit meiner angebeteten ehemaligen Schulkollegin aus Emschenhagen-Krog zusammen war, obwohl die bei weitem nicht seiner Altersklasse entsprach. Die Liebe hielt zwischen den beiden. Sie sind auch heute noch ein Paar. Das nervte mich jahrelang. Er hatte sie manchmal im Arm, während er kassierte. Ich ging trotzdem ins Pfefferminz. Sie hätte wissen müssen, dass da etwas mit meinem Schülerausweis nicht stimmte. Um Geld zu sparen, gewöhnten wir uns später an, so lange draußen auf dem Parkplatz oder direkt vor dem Pfefferminz zu warten, bis die Kasse weggenommen wurde. Das war meistens um kurz nach zwei der Fall. Wir konnten noch bis zum Sendeschluss um drei bleiben, schmuggelten manchmal Büchsenbier mit rein und passten uns den Leuten an, die tanzten oder glotzend an der Tanzfläche standen. Als ab spätestens 2 Uhr die Kasse weg war, wurden unsere gefälschten Ausweise auch gar nicht mehr kontrolliert. Also hätten wir uns die ganze Aktion sparen können. Das wurde uns erst später klar. Pseudo, ein Punkroman. Ephedrin. Wir bezeichneten viele unserer Trinkgelage als Komasaufen, obwohl wirkliches Koma nicht eintrat. Dennoch kam es regelmäßig zu Zuständen, die irgendwo zwischen Wachheit und Bewusstlosigkeit lagen, eine Art Dösezustand im Gehen, Sitzen oder Liegen. Ich nockte mich regelmäßig aus. Es kam nicht von ungefähr, dass ich während meiner Komasaufkarriere auf dem Nachhauseweg diverse Male an der Endstation des Busses vom Busfahrer geweckt werden musste, nachdem ich 8 bis 10 Stationen zu weit fuhr, da ich mir zuvor die Birne zu voll gehauen hatte. Manchmal passierte es in sturzbetrunkenen Zuständen, dass Punks ihre Bierflaschen nicht aufbekamen und es stattdessen mit den Zähnen versuchten oder die Kronkorken an einer Mauer oder einem Metallvorsprung aufreißen wollten. Das wurde spätestens in den Momenten dramatisch, wenn der Flaschenhals splitterte und Splitter in die Flasche gelangten. Einige der Punks waren dermaßen drastisch, dass sie das Bier daraufhin bis auf den Klapperschluck trotzdem tranken und hofften, keine Splitter abzubekommen. Es kursierten die unmöglichsten Tipps für solche Fälle. Das Bier vorsichtig schlürfen oder den Schluck im Mund durchkauen. Es galt bloß, keinen Alkohol zu verschwenden, gerade wenn nicht viel davon zur Verfügung stand. Besonders ulkig wurde es, wenn bei einem der Punks Schluckauf einsetzte. Es wurde versucht, dem betroffenen Punk mit allerlei Geheimrezepten zu helfen, bis hin zum Biertrinken bei vorne übergebeugtem Oberkörper oder kräftigen Schlägen auf den Rücken. Eine Zeit lang waren kleine Fläschchen mit ephedrinhaltigem Hustensaft in Teilen der Punkszene in Mode. Nur die kaputtesten Punks verschafften sich auf diese Art und Weise ihren Kick. Hin und wieder war auch von Iffis die Rede. Ein älterer Punk erzählte, dass das gut knallt. Ich erinnere mich daran, wie wir mal mit einer kleinen Horde Punks an der Greifapotheke am Dreiecksplatz versuchten, am Spätschalter Hustensaft mit Ephedrin zu ergattern. Nachdem der Apotheker uns kurz inspizierte, weigerte er sich, Hustensaft herauszugeben. Er wusste wohl, was läuft. Ich nahm letztendlich nie bewusst und mit vollem Einverständnis dieses Ephedrin als Betäubungsmittel zu mir. Ich weiß nicht, wie dieser Abend verlaufen wäre, wenn der Apotheker uns ein Fläschchen mit Ephedrin ausgehändigt hätte, denn ich war bereits sturzbetrunken und desolat. Wir mussten uns an diesem Abend weiterhin mit Alk begnügen. Häufig trafen sich die Punks an der Muliusbüste, diagonal gegenüber der Bergstraßentankstelle. Nur wenn unberechenbare Hardrocker und Flohmarkt-Suffschläge aufkreuzten, mussten wir das Feld räumen. Doch es gab auch Hybridgestalten, Typen, von denen wir nicht wussten, ob sie Rocker oder Punks darstellen wollten. Zu diesen Typen gehörte auch Krake, der Allesgiftler und Liebhaber von Silvana. Er war ein hoffnungsloser Fall, wie viele in Kiel zu der Zeit. Totgeweihte, hinter denen das Gesundheitsamt her war, die sich mal im Knast und mal in Freiheit befanden. Viele von denen galten als Polytoxiker und landeten früher oder später auf dem Friedhof, so wie letztendlich auch Krake. Wir wollten einmal am Nachmittag mit Steedy, Mick, Gonrad und Krake, der gerade frisch aus dem Knast kam, bei Horten in der Lebensmittelabteilung Schnaps kaufen. Wir fuhren mit der Rolltreppe nach oben. Krake stand eine Rolltreppenstufe höher als ich. Plötzlich nahm er ein Taschentuch aus der Hosentasche, schnäufte sich die Nase, nahm das vollgerotzte Taschentuch und drückte es unter meine Nase. Das fand ich natürlich widerlich und drehte den Kopf weg. Er lachte diabolisch mit seiner verrotzten und versifften Stimme. Ich zitterte am ganzen Körper. Wir soffen danach auf dem Ansgar-Spielplatz, spielten dort auch etwas Fußball mit einem Lederball, den vermutlich Kinder dort vergessen hatten. Ich hatte die ganze Zeit eine Höllenangst vor Krake in seiner schwarzen Lederjacke. Ich denke, dass sie später wieder versucht haben, ihn aus dem Verkehr zu ziehen. Ich sah ihn nach diesem Tag nie wieder. Bald verbreitete sich die Nachricht, dass er an einem Drogencocktail gestorben sei. Ich verstand nie, was Silvana so anziehend an ihm fand. Naja, er galt bei einigen wohl als rebellisch, weil er sich immer wieder mit den Autoritäten anlegte. Wir unterhielten uns häufig in der Gruppe über solche Typen, über Krake, Hotten, Rotzig und wie sie alle hießen. Einige von uns unterhielten sich über diese Kaputtnik-Punk-Promis, obwohl sie diese noch nie zu Gesicht bekommen hatten. Trotz ihrer miesen Marotten galten sie als Kieler Punk-Idole und lieferten permanent Gesprächsstoff. Wer weiß, was bei diesen kursierenden Cowboy-Geschichten überhaupt der Wahrheit entsprach. Jedenfalls trugen diese Storys zur Mythenbildung über die älteren Punks bei. Wer selbst in vergleichbarer Form mythologisiert werden wollte, musste sich punkmäßig daneben benehmen. Und das war im Suff nicht besonders schwierig. Auf der anderen Seite gab es auch korrekte Aktionen, die den Ruf in der Punkszene aufpolieren konnten. Einmal blockierten wir einen Treppenhausaufgang in der Essmarkstraße. Ich war zwar dabei, wusste aber nicht, worum es dabei ging. Ich glaube, es war für einen guten Zweck. Die Punks besetzten eines Tages sogar die Juso-Zentrale in Kiel. Ausgerechnet an diesem Tag war ich nicht dabei. Gonrad erzählte mir später davon. Ich hörte ganz aufmerksam zu und ärgerte mich, diese Aktion verpasst zu haben. Ich kann mich dunkel daran erinnern, dass wir an einem anderen Nachmittag mit einem größeren Punkaufgebot zur alten Meierei zogen, die am Hornheimer Weg verrottet vor sich hin gammelte, bevor sie später zum Veranstaltungsort umfunktioniert wurde. Es waren wieder mehrere Punketten dabei, die ihre punkig verfilzten und klettigen Haare hochgetunt, blondiert oder geschwärzt trugen. Aber mit Frauen hatte ich da eher wenig am Hut, da ich beständig an meiner Punk-Optik arbeiten musste und als Mitläufer galt. Sie waren deutlich älter als ich. Plötzlich gab es Stress. Es hatte wohl wieder jemand den Lauten gemacht. Ich weiß nicht mehr, mit wem es Streit gab und warum und ob in der Meierei überhaupt schon jemand lebte. Steedy und Mick wechselten zu der Zeit mehrmals ihre Bleibe, wohnten in der Georg-Pfingsten-Straße in Gaden, danach in der Iltisstraße und der Elisabethstraße. Konrad wohnte lange in der Jungmannstraße. Er wurde früh Vater. Sein Sohn mit einer Sally hieß Sid Marvin. Ob mir tatsächlich jemals in einem Drink Ephedrintropfen untergejubelt wurden, kann ich nicht beurteilen. Bei den Punkgestalten, mit denen ich phasenweise abhing, ist durchaus denkbar, dass mir mal eine Flasche gereicht wurde, in der sich Ephedrin oder ähnliche Zusätze befanden. Ich kann mich nur daran erinnern, dass ich mich mehrmals, ohne Unmengen getrunken zu haben, in total komatösen Zuständen befand und auch wirklich im Dreck lag. Viele der Punks hatten unendlich viel Spaß in der Punkszene, andere fuhren hingegen die Depri-Tour. Wieder andere versuchten, wie auch der kleine Strahl, sich über die Kirche aus der Punkszene zu lösen. Innerhalb der Szene empfahlen einige die Guttemplerjugend, die dabei helfen sollte, vom Alkohol wegzukommen und das Leben wieder in geordnete Bahnen zu lenken. Einer der Wigpunks, Lasse, versuchte mal, mich für den Verein Guttemplerjugend zu gewinnen, als ich angetrunken und planlos mit ihm und anderen Punks auf Achse war. Ich verdeutlichte ihm unmissverständlich, dass besagter Verein für mich keine Option sei. Pseudo, ein Punkroman. Wir rotzen Mongo Rolf ins Bier. Mongo Rolf war von allen akzeptiert, keine Frage. Er hatte eine ansprechende Plattensammlung, hörte die frühen Misfits, Anti-Nowhere League, Circle Jerks und Special Duties. Aber er besaß die All Screwed Up LP von Screwdriver. Das war die erste Platte der englischen Band, die zu dem Zeitpunkt noch als Punkband gehandelt wurde, die jedoch aufgrund späterer Veröffentlichungen eindeutig als Nazi-Band eingestuft werden musste. Das konnten wir damals noch nicht vorhersehen. An einem Samstagnachmittag verabredeten wir uns mit ein paar Punks in Priest-Friedrichs-Ort. Wir wollten unbedingt auf der Fußgängerbrücke über der Fördestraße einen saufen. Diese Holzbrücke war eine Abkürzung für Fußgänger, die von Dorf Priest aus nach Priest wollten und umgekehrt. Sogar Töle kam zu diesem Saufgelage extra mit dem Bus aus der Wieg. Wir trafen uns an der Bushaltestelle Hohenleuchte und gingen mit unserem kleinen Grüppchen Punks die rund 150 Meter zur Brücke, watschelten die Stufen hoch und setzten uns auf den Boden mit dem Rücken zum Holzgeländer. Hin und wieder lehnte sich einer von uns übers Geländer und beobachtete, wie Autos auf der Fördestraße unter der Brücke durchzischten. Auch ein Kasi-Rekorder war mit von der Partie. Zunächst hörten wir ein Tape von mir mit Lunatic Fringe und den Fits. Wir diskutierten über das Cover der Lunatic Fringe Single Who's in Control, das wir alle vor unserem geistigen Auge sahen. Auf dem Cover war ein extrem brutaler Tierversuch mit einer Katze abgebildet. Als wir hier soffen, assoziierte plötzlich jemand den Antikriegsfilm Die Brücke von Bernhard Wicki, dessen Hauptfiguren in unserem Alter waren und alle nacheinander sinnlos draufgingen. Wir saßen auf der Brücke auf dem Boden und diskutierten ernsthaft über den Film. Wie sinnlos ist das denn? Der Krieg ist vorbei und die müssen noch eine Brücke verteidigen, sagte Mongo Rolf. Vor allem waren die alle so alt wie wir, streute Töle ein. Derbe, wie bei dem einen die Gedärme rausquollen, gab ich zu bedenken. Genau wie bei Catch 22. Voll die Kinder mit Stahlhelm, oberkrass, sagte Steff. Zum Glück war das nur ein Schwarz-Weiß-Film, meinte Brandy. Da kannst du mal sehen, wie sinnlos Krieg ist, gab Mongo Rolf zu bedenken. Ein paar Biere später holte Brandy ein Tape mit den Mau Maus aus seiner Innentasche. Als Brandy sein Pensum erreicht hatte, wurde er bei der Musik wieder total euphorisch. Wir tranken fleißig unser Karlsquell und freuten uns. Es war ein richtig gemütlicher Nachmittag. Als ein älteres Ehepaar die Treppe der Brücke aus Richtung Dorf Pries hochkam, entwickelte ich plötzlich eine Panik, dass meine Großeltern, die in der ländlichen Idylle von Dorf Pries wohnten, hier auftauchen könnten, um meine Eltern oder Onkel und Tante zu besuchen, die wiederum in Pries wohnten. Ich sprang instinktiv auf und sagte, wir müssen hier weg, bevor meine Oma kommt. Alle lachten. Wir helfen dir, wenn deine Oma kommt, entgegnete Brandy geistesgegenwärtig und alle lachten umso mehr. Ich bekam Angst, dass meine Großeltern mich in meiner Nietenjacke zusammen mit den anderen Teenage-Punks erspähen könnten. Als Konsequenz daraus würde meine Oma mir womöglich ihren Teil an meinem Taschengeld streichen. Mein Opa hätte mich ohne seine Hornbrille wahrscheinlich gar nicht erkannt. Wir verließen die Brücke und standen einen Moment an der nächsten Weggabelung, als Monko Rolf, der ganz in der Nähe wohnte, plötzlich nach Hause wollte, um, wie er sagte, noch etwas Kohle zu holen. Wahrscheinlich musste er scheißen. Er stellte seine halbvolle Bierdose an den Wegesrand und wir sollten an dieser Stelle auf ihn warten und auf die Bierdose aufpassen. Er bog nach links in den schmalen Weg ein, wo Englischlehrer Jonsen wohnte, aber als er aus Sichtweite war, heckten wir den fiesen Plan aus, ihm in die Karlsquelldose zu gollern und ihn über diesen Umstand im Unklaren zu lassen. Nacheinander nahm jeder einzelne von uns Monko Rolfs halbvolle Karlsquelldose und spuckte durch die schmale Öffnung ins Bier. Obwohl wir schelmisch grinsten, als er wiederkam, schöpfte er keinen Verdacht, blendete sich sofort wieder ins Gespräch ein und griff sein Karlsquell. Wir prosteten uns freudig zu. Gemeinsam tranken wir ausgelassen weiter und Monko Rolf bemerkte nicht, dass wir freudestrahlend offensichtlich etwas vor ihm verheimlichten. Es sollte für den Rest des Tages unser Geheimnis bleiben. Wir waren echte Pottsäue. Dies Geheimnis wurde sogar bis auf den heutigen Tag nicht gelüftet. Aber in der Punkszene liefen noch ganz andere Schweinereien und es ist vielleicht besser, wenn man sie nie erfährt. Bald entlieh Brandy sich wichtige Punk-LPs von Monko Rolf, die er ihm nie wieder zurückgab. Von solchen Ablenkereien blieb selbst ich nicht verschont. Einmal stand Bürzi vor meiner Haustür und wollte seine Cockney Rejects Live-LP zurück. Ich wunderte mich, da ich diese ganz offiziell von Hacker im Tausch gegen eine bemalte und mit Pseudo-Tigerfell benähte Jeansjacke eingetauscht hatte. Bürzi griff sich sein Eigentum und verschwand wieder. Ich musste daraufhin Hacker bedrängen, der mich wiederum mit einer mittelmäßigen Outcasts-Maxi abspeiste. Die Strafe folgte auf den Fuß. Hacker blieb sitzen. Nach solchen kleinen Ablenkaktionen hassten wir uns immer eine Zeit lang an. Wenig später war das bereits verdrängt, da wir als Leidensgenossen in unserer Außenseiterrolle aufeinander angewiesen waren und wir zechten wieder fleißig miteinander. Pseudo, ein Punkroman. Danziger Goldwasser. Töhle wohnte in der Prinz-Heinrich-Straße in Kiel-Wick. Er teilte sich ein Zimmer mit seinem Bruder, der ein gutes Jahr älter war als er. Als ich Töhle einmal mittags während der Schulferien besuchte, um mit ihm ein paar seiner Punkscheiben anzuhören, waren alle anderen Familienmitglieder außer Haus, bei der Arbeit oder unterwegs. Deshalb setzten wir uns großkotzig in die Wohnstube, hörten laut Bad Brains, sodass auch die Nachbarschaft etwas über die offene Balkontür mitbekam und soffen das Danziger Goldwasser seines Vaters, der derweil auf dem nahen Marinestützpunkt seinen Dienst erledigte. In dem Gewürzlikör befanden sich kleine goldfarbene Partikel, die nach dem Schütteln der Flasche wie bei einer Schneekugel mit Flocken langsam nach unten rieselten, was den Trinkgenuss ungemein erhöhte. Wir hatten auch etwas Bier zur Verfügung, Es war ein optimaler Tag. Wir waren schnell voll und Töhle plante, die Flasche Goldwasser später mit Billiglikör wieder aufzufüllen. Die erste Bad Brains LP war für uns eine Überscheibe. Da die Sonne stark schien, setzten wir uns bald auf den Balkon und genossen das herrliche Wetter und die laute Punkmusik. Plötzlich ging Töhle wie ferngesteuert ins Bad und nahm den Spiegel von der Wand. Sichtlich angeheitert hielt er den Spiegel in Richtung Sonnenstrahlen und reflektierte sie an die Rückseite der Altbauten in der Knorrstraße. Bald zogen erste wütende Bewohner, wild gestikulierend, die Vorhänge zu. Wir beölten uns vor Lachen. Der Sonnenstand ermöglichte es sogar, die Strahlen bis an die Frontseiten der Häuser an der Holtenauer Straße zu reflektieren. Auf der Holtenauer bewegten sich zu diesem Zeitpunkt mehrere Weltkriegsrentner. Ein aufgebrachter älterer Herr kam plötzlich geblendet und wild fluchend in unsere Richtung geeilt. Es war verwunderlich, wie viel Hass und Energie noch in denen steckte. Auf dem Weg sammelte er bereits die ersten Steine in den Grünanlagen neben dem Fußweg, während Töhle ihn weiter blendete. Fluchend, pöbelnd und beleidigend, so wie wir die Weltkriegsgeneration kannten, kam er langsam in Wurfdistanz. Diese Leute wirkten auf mich immer so, als würden sie das, was ihnen im Dritten Reich widerfahren war, an uns Jugendlichen entladen. Aber wir hatten es auch wieder mal übertrieben. Der Weltkriegsrentner trug jetzt mehrere kleine Steinchen in der Hand und warf schon den ersten auf uns, denn er wollte den Spiegel zerstören. Das hätte auch ins Auge gehen können. Erste Steinchen flogen gegen die Balkonverkleidung. Töhle stellte sofort das Blenden ein und legte den Spiegel zur Seite. Wir konnten diese Lachnummer zunächst nicht fassen, während weitere Steine flogen. Aus der Stube schallte immer noch unsere geliebte Punkmusik, was den Mann wohl noch weiter auf die Palme brachte. Seine nicht weniger angeätzte Alte kam ihm pöbelnd hinterher. Weitere Senioren beobachteten das Geschehen aus der Ferne. Immer mehr Steinchen flogen gegen die Scheiben und die Häuserwand. Doch alles blieb heil. Zum Glück lagen unten in der Gartenanlage keine größeren Steine. Schließlich schlug der Pöbelfritze uns in die Flucht. Wir mussten uns in Schutz bringen, gingen in die Stube und schlossen die Terrassentür. Daraufhin stellte der Weltkriegsrentner das Feuer ein. Die Ex-Herrenrasse hatte mal wieder gesiegt. Seine Alte hakte ihn am Arm unter und zerrte ihn weg vom Ort des Geschehens. Wir lachten fassungslos und beobachteten alles Weitere einen Moment durch die Gardinen des großen Wohnzimmerfensters. Unmittelbar darauf beschlossen wir, die Wohnung zu verlassen und setzten uns auf eine Bank am Sonderburger Platz in der Hoffnung, dass Barne dort vorbeikommen würde. Barne kam nicht vorbei. Später warf Töhles älterer Bruder mir vor, ich hätte seinen kleinen Bruder verdorben. Pseudo, ein Punkroman. Vorglühen bei Vielmann. Mit Hilfe von selbst erstellten Schablonen sprühte ich mir jeweils ein One-Way System und ein UK Subs T-Shirt, um mich auf Tour besser in Szene setzen zu können. Manchmal trafen wir uns am Wochenende bereits am frühen Nachmittag bei Vielmann in Dorfpries zum Vorglühen. Vielmann hortete stets erlesene Punkscheiben in seinem Zimmer, manchmal aber auch Müll. Sein Zimmer befand sich direkt unter dem Dach. Wir waren häufig schon frühzeitig in einem deliranten Zustand, denn wir spielten ausgeklügelte Trinkspiele wie Bier aus Korngläsern runterkippen, wegächsen oder wetttrinken. Außerdem stachen wir manchmal Bierdosen an mit einem Zirkel oder was auch immer, um den bei Druck entstehenden Bierstrahl in unseren Rachen zu schießen. Solche Spritzspielchen durften wir allerdings nicht in Vielmanns Zimmer veranstalten, denn er versuchte zu verhindern, dass noch mehr Bierflecken auf dem Teppich entstanden, um das Chaos in Grenzen zu halten. Leider gingen wiederholt Einrichtungsgegenstände in seinem Zimmer kaputt, was ihm erkennbar nicht schmeckte. Wir hörten bei Vielmann Bands wie Sham 69, deren LP That's Life für uns Hörspiel und Partymucke zugleich war. Auch die Troops of Tomorrow von The Exploited lag häufig auf dem Plattenteller, dazu die erste Tervid Kerdit LP und viele andere Kracher. Irgendwann spielte er eine Band namens A&P vor. Das war das erste Mal, dass mir eine Punkband irgendwie suspekt vorkam. Vielmann trug zu der Zeit meistens sein Army Life Exploited T-Shirt. Wir diskutierten unentwegt über die Bands, die auf seinem Plattenteller lagen, und verrissen sie in einigen Fällen. Eine Zeit lang lief nichts mehr ohne die Damaged von Black Flag. Die Platte schlug ein wie eine Bombe. Das lauthalse Mitgrölen der Refrains, wie bei dem Song TV Party, vermittelte uns derartige Kicks, dass wir gar keine Drogen mehr brauchten, außer Alkohol. Am Samstagnachmittag tauchten bald Frauen in Lederjacken in Vielmanns Zimmer auf, die mit uns saufen und Spaß haben wollten und meistens nach kurzer Zeit von mir durch irgendwelche unpässlichen Sprüche vergrault wurden. Auch Dodo und Sanja standen eines Nachmittags überraschend in Vielmanns Zimmer, ohne Vorwarnung. Sie wollten mit uns abfeiern. Brandy mit seiner kaputten, aufgedrehten Art schaffte es, Dodo anzugraben und abzusurfen. Als die junge Frau stark angetrunken war, legte sie sich ins Bett hinter der Schrankwand, um wieder zu sich zu kommen. Brandy ließ nicht locker und folgte ihr in die Schlafnische. Wir schmetterten derweil fleißig weiter und hörten laute Punkmusik. Nur hin und wieder spannte Vielmann neugierig hinter den Schrank, um zu sehen, was abging. Danach widmete er sich berichterstattend wieder seinem Bier. Brandy kannte mit Dodo keine Gnade. Wir gingen davon aus, dass er sie am besagten Nachmittag zumindest gefingert hat. Später wurde sogar eine richtige Beziehung daraus. Ich hingegen war lediglich scharf auf ihre Lederjacke, die mir sogar gepasst hätte. Sanja saß derweil auf der Couch und musste sich von verschiedenen Seiten vergebliche, unqualifizierte Angrabversuche gefallen lassen. Sie lachte zwar manchmal, aber auch ihr Alkoholpegel war bereits zu weit fortgeschritten. Ihre Lederjacke sagte mir hingegen überhaupt nichts zu, da sie weiße Streifen an den Oberarmen trug und damit zu sportlich wirkte. Am Ende tauchten Dodo und Brandy beglückt wieder auf, während Sanja und Dodo sich zurück nach Altenholz verkrümelten, fuhren wir mit der 44 in die Stadt. Irgendwo ging unser Punkfilm weiter.
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0: gleich 5:05.
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